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0: Bei mir im Studio ist jetzt Ole. Du hast auch eine Prominente gefunden, die etwas Kurioses sammelt, ne?
1: Ja, und zwar Angelina Jolie. Aha. Und die macht es, ich weiß nicht, passend zu den Lara Croft-Filmen, in denen sie ja auch mitgespielt hat. Mhm. Die sammelt nämlich Messer und Dolche. Sie meinte, sie kann wohl auch relativ gut umgehen.
0: Okay.
1: Damit.
0: Dann wäre sie ja wahrscheinlich prädestiniert für die Kaltenberger Ritterspiele, oder?
1: Ja, scheinbar.
0: Könnte man vermuten.
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0: 120. So oft hat jeder Deutsche statistisch gesehen etwas gemacht und das nur in einem Jahr. Aber die Frage ist, was danach? Gib dir einen Tipp, es hat was mit dem Sommer zu tun.
1: Sich eingecremt.
0: Sich eingecremt? 120
1: ja.
0: Mal?
1: Ja.
0: Ja, das ist realistisch.
1: Ja, weil ne, wir haben ja nicht immer Sommer, obwohl man sich eigentlich 365 Mal im Jahr eincremen sollte, jeden Tag, auch im Winter. Mhm. Aber dann eincremen.
0: Nicht schlecht, aber leider auch nicht richtig. 120 Mal. So oft hat jeder Deutsche statistisch gesehen eine Kugel Eis verdrückt. Oh. Also 120 Kugeln im Jahr, das entspricht dann ungefähr 8 Liter Eis pro Person.
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0: Bei mir im Studio ist jetzt Ole. Du hast auch eine Prominente gefunden, die etwas Kurioses sammelt, ne?
1: Ja, und zwar Angelina Jolie. Aha. Und die macht es, ich weiß nicht, passend zu den Lara Croft-Filmen, in denen sie ja auch mitgespielt hat. Mhm. Die sammelt nämlich Messer und Dolche. Sie meinte, sie kann wohl auch relativ gut umgehen.
0: Okay.
1: Damit.
0: Dann wäre sie ja wahrscheinlich prädestiniert für die Kaltenberger Ritterspiele, oder?
1: Ja, scheinbar.
0: Könnte man vermuten.
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1: Im Studio Gisa Weber. Die UEFA droht jetzt offen mit einem Boykott der Fußball-WM. Solange die Investorenpläne von FIFA-Boss Infantino auf dem Tisch liegen, werde keine europäische Nationalmannschaft an der WM teilnehmen. Das haben die UEFA-Mitgliedsverbände einstimmig beschlossen. Kommt jetzt die Trendwende bei der Deutschen Bahn? Zum ersten Mal seit 2019 kann der Konzern fürs erste Halbjahr wieder einen Gewinn verkünden. Luft nach oben gibt es aber weiter bei der Pünktlichkeitsquote. Die liegt im Fernverkehr bei knapp 60%. Die Bahn will weiter investieren. Sachsens Ministerpräsident Kretschmer droht mit einer Blockade der Renten- und Pflegereform im Bundesrat. Ohne Änderungen werde Sachsen nicht zustimmen, sagte er dem RND. Ostdeutsche hätten andere Erwerbsbiografien und weniger Rechte. Die Beratungen sollen nach der Sommerpause starten. Fast 40.000 Fans waren in der letzten Fußball-Bundesliga-Saison im Schnitt bei den Spielen der ersten und zweiten Liga. Ein neuer Rekord. Insgesamt wurden über 21,4 Millionen Tickets abgesetzt. Die meisten Zuschauer gab es auch im größten Stadion, mit im Schnitt 80.000 Fans beim BVB.
2: Verkehr. Das Ende ist gekommen. Okay, das klingt jetzt ein bisschen brutal, aber das Ende der Woche steht an. Es geht rein in den Freitag. Ey, wunderschönen guten Morgen, München. Wir starten rein mit keinerlei Meldungen erstmal von den Straßen. Es rollt.
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2: 93.3, gleich mal das Wichtigste vorweg, das ist unsere Hotline. Ruft einfach an oder schickt uns eine WhatsApp, wenn ihr doch irgendwo im Stau stehen solltet oder den ersten Blitzer entdeckt.
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2: Ja, und dann machen wir genau da weiter, wo wir gestern aufgehört haben. Auch heute wieder ein sehr heißer Tag, 35 Grad, viel Sonnenschein, nur gegen Abend, nachts hin, da könnte ein bisschen was runterkommen, aber das ist ja gar nicht mal so schlecht, ne? Kühlt es vielleicht ein bisschen runter.
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2: Nicht nur die Woche endet, sondern auch der Juli. Heute der 31. Somit herzlich willkommen an diesem Freitag. Guten Morgen, München.

0: eine Stadt mit G.
1: Gelsenkirchen.
0: Ein Land.
1: Griechenland.
0: Eine Märchenfigur.
1: Boah. Gretel.
2: Ja.
0: Eine Sportart.
1: Golf.
0: Das machst du immer am Morgen.
1: Grüßen, Leute grüßen.
2: Ja, das nehmen wir auf jeden Fall noch mit. Genen wäre mir sofort eingefallen. Vanessa, das war gut, aber reicht nicht ganz für die neue Wochenführung. Trotzdem sagen wir herzlichen Glückwunsch zu 5 Punkten.
3: Hey. Mega.

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14: Im Studio Gisa Weber. Die UEFA droht jetzt offen mit einem Boykott der Fußball-WM. Solange die Investorenpläne von FIFA-Boss Infantino auf dem Tisch liegen, werde keine europäische Nationalmannschaft an der WM teilnehmen. Das haben die UEFA-Mitgliedsverbände einstimmig beschlossen. Kommt jetzt die Trendwende bei der Deutschen Bahn? Zum ersten Mal seit 2019 kann der Konzern fürs erste Halbjahr wieder einen Gewinn verkünden. Luft nach oben gibt es aber weiter bei der Pünktlichkeitsquote. Die liegt im Fernverkehr bei knapp 60%. Die Bahn will weiter investieren. Sachsens Ministerpräsident Kretschmer droht mit einer Blockade der Renten- und Pflegereform im Bundesrat. Ohne Änderungen werde Sachsen nicht zustimmen, sagte er dem RND. Ostdeutsche hätten andere Erwerbsbiografien und weniger Rechte. Die Beratungen sollen nach der Sommerpause starten. Fast 40.000 Fans waren in der letzten Fußball-Bundesliga-Saison im Schnitt bei den Spielen der ersten und zweiten Liga. Ein neuer Rekord. Insgesamt wurden über 21,4 Millionen Tickets abgesetzt. Die meisten Zuschauer gab es auch im größten Stadion, mit im Schnitt 80.000 Fans beim BVB.
15: Verkehr. Kurz nach halb sechs, das ist die chillige Zeit bei uns in der City. Dementsprechend nichts los, es rollt.
16: Blitzer.
15: Naja, die nächsten Wochen werden auch relativ entspannt. Es beginnen ja die großen Sommerferien, da ist ja bekanntlich weniger los auf den Straßen. Und heute Morgen haben wir auch keine Blitze für euch. Gerne anrufen für den allerersten oder eine WhatsApp geht auch. 93 3 93 3.
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15: Und weiter geht's mit der Hitzen, wie es bei uns in Bayern heißt. Heute 35 Grad, ganz viel Sonnenschein, klar gegen Nachmittag, Abend hin. Da könnte schon mal ein Schauer durchziehen, aber im Großen und Ganzen wird das eigentlich wieder ein sehr ordentlicher Tag werden.
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15: Na dann, herzlich willkommen an diesem Freitag, hoch die Hände.

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0: Dana macht gerade große Augen, wo erkennst du es?
2: Ich weiß es nicht, aber es kommt mir bekannt vor. Bestimmt Simpsons.
0: Genau, Simpsons, der Film. Da wurde schon mal so ein kleiner Hint gegeben, aber das passt perfekt zu meiner neuen Behauptung. Neben Spider-Man gibt es im Comic-Universum auch Spider-Ham, also ein Superheldenschwein. Fakt oder Fake?
2: Hast du jetzt nicht gerade die Lösung schon gegeben?
0: Weiß ich nicht. Also, vielleicht habe ich auch ein bisschen geflunkert.
2: Nee, weil, also, dann war ja die Rede schon mal von einem.
0: Ja, aber das war ja nur eine kurze Sequenz bei den Simpsons.
2: Ja, aber vielleicht war irgendwie bei Spider-Man so ein Schweinchen sein Helfer oder so. Also ich logge ein, das ist Fakt, aber ich habe gar keine Ahnung.
0: Okay, alles klar. Neben Spider-Man gibt es im Comic-Universum auch Spider-Ham, also sozusagen ein Superschwein. Und das ist...
1: Fakt.
0: Ja, statt Peter Parker gibt es auch Peter Parker.
2: Was? Was ist der Unterschied?
0: Er wurde von einem radioaktiven Hausschwein gebissen.
2: Wie heißt der?
0: Peter Parker.
2: Pork mit O.
0: Genau.
2: Jesus.
0: Ja.
2: Okay.
0: Und passt natürlich perfekt, weil heute startet ja Spider-Man in den Kinos.
2: Ah, geil.
3: Der

0: Rein geht's in den Tag, einen wunderschönen.
1: Guten Morgen.
0: Jetzt mit unserem. Soundcheck kommt heute von Mr. C und heißt Sometimes I Love You.
1: Ja, und es geht um ein sehr ernstes Thema, und zwar darum, toxische Beziehungen loszulassen und zu erkennen, dass Liebe nicht alles ist und vor allem nicht reicht, wenn sie nicht erwidert wird. Aber keine Angst, dieses ernste Thema ist schön verpackt in eine coole Sommermelodie und hat eigentlich auch was Positives, denn er singt ja auch, ich liebe mich manchmal mehr als dich, und das ist ganz, ganz wichtig.
0: Ohne egoistisch rüberzukommen natürlich.
1: Ganz genau.
0: 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Sometimes.

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1: Heute geht's los mit den Sommerferien bei uns. Das heißt aber auch wiederum Stau. Ole, wie sieht die Situation denn aus?
2: Der ADAC rechnet mit einem der staureichsten Wochenenden des Jahres.
1: Toll.
2: Besonders betroffen sind rund um München die A8 Richtung Salzburg, die A9 Richtung Nürnberg, die A95 Richtung Garmisch, die A96 Richtung Lindau und natürlich der komplette Autobahnring, die A99. Dazu kommen zahlreiche Baustellen, jede Menge Urlauber auf dem Weg in die Berge oder ans Meer. Mhm. Wer kann, sollte Stoßzeiten am heutigen Nachmittag, morgen Vormittag und Sonntagnachmittag am besten meiden. Besonders in Richtung Österreich drohen lange Wartezeiten auf den klassischen Reiserouten. Dann hat unser Oberbürgermeister Dominik Hause der Stadt Bordeaux jetzt nochmal seine Hilfe angeboten. Im Ernstfall könnten Feuerwehrkräfte aus München innerhalb von 24 Stunden nach Frankreich aufbrechen. Außerdem können wir die Betroffenen der Brände mit Spenden unterstützen. In der Region rund um Bordeaux kämpfen die Einsatzkräfte aktuell weiter gegen wieder aufflammende Feuer bei Temperaturen von bis zu 40 Grad. Und jetzt gab es ein offizielles Statement. Alle 55 UEFA-Mitgliedsverbände unterstützen einen WM-Boykott,
1: ja,
2: falls FIFA-Präsident Gianni Infantino Anteile an der Weltmeisterschaft an private Investoren verkauft. Die UEFA spricht von einem Ausverkauf des Fußballs und fordert, die Pläne komplett zurückzuziehen. Auch der nord- und mittelamerikanische Verband CONCACAF lehnt das Vorhaben ab.
1: Verkehr. Kurz nach 6, wir haben schon eine Meldung von der A8 Richtung München zwischen Sulzimus und Dachau Fürstenfeldbruck. Hier gab es heute Morgen leider schon einen Unfall auf der mittleren Spur. Dementsprechend staute sich ein bisschen zurück.
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1: Und die ersten Blitzer sind auch eingetrudelt in Sendling in der Implerstraße. 30er Zone hat uns gerade eben der Felix gemeldet. Danke dafür. Und in Unterhaching in der Grünauer Allee. 93.3, 93.3. Da gerne anrufen oder kurz eine WhatsApp durchhauen, wenn ihr noch einen weiteren Blitzer für uns habt. Danke.
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1: Hoi, das war gestern eine knackige Veranstaltung da draußen. Richtig, richtig heiß gewesen bei uns und heute, ja, geht's glücklicherweise nicht mehr ganz so heiß weiter. Trotzdem bleibt es Ü30 Grad, bis zu 36 sind drin. Dazu viel Sonnenschein tagsüber. Gegen Abend kann mal wieder ein Gewitter durchziehen. Kann, muss aber nicht unbedingt. Und gleiches Spielchen haben wir dann morgen am Samstag und am Sonntag. Dafür den ganzen Tag trocken, sonnig und vor allem heiß.
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1: Herzlich willkommen an diesem Freitag. Erstmal einen wunderschönen guten Morgen an euch. Wow, es ist heute so unglaublich viel los. Also erstmal endet die Arbeitswoche, ja? Heute Freitag, ab ins Wochenende. Dann endet auch der Juli. Dann starten ja auch noch die Sommerferien. Also das heißt auch letzter Schultag für die Schülerinnen und Schüler. Und morgen, da begrüßen wir dann den August. Und dieser August, der hat's in sich. Warum? Das verrate ich euch gleich hier bei uns in der Show.

Es geht rein in den letzten Tag im Juli und somit herzlich willkommen an diesem Freitag. Hier ist Energy, immer die besten neuen Hits. Also zum Juli sagen wir mehr oder weniger schon Pfirti und sagen Hallo August. Und da geht's erstmal los mit den großen Sommerferien. Gut für uns, für alle, die arbeiten dürfen. Ja, es ist ein bisschen weniger los auf den Straßen, das ist schon mal eine Good News. 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

0: Was geht rein in den Freitag? Guten Morgen!
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0: Und damit ihr in den Start, in den Tag noch ein bisschen was mitnehmen könnt, hat Ole jetzt eine Behauptung für euch und wir alle können mitraten, ist es Fakt oder eben Fake.
2: Und ich sage, das menschliche Skelett erneuert sich alle 10 Jahre komplett selbst.
0: Was? Das habe ich ja noch nie gehört. Mhm. Also, was ich mal gehört habe, ist so alle 7 Jahre verändert sich so ein bisschen der Körper.
2: Ja.
0: Sowohl ins Positive als auch ab einem gewissen Alter wahrscheinlich auch ins Negative.

0: Allerdings, was die Knochen angeht, kann ich mir nicht vorstellen, weil gerade im Alter ist es ja so, dass man eher gebrechlicher wird.
1: Ja. Ja.
0: Deswegen sage ich, dass es fake ist.
1: Na, dann löse ich mal auf. Das menschliche Skelett erneuert sich alle 10 Jahre komplett selbst. Ist
2: Fakt.
1: Echt? Also es ist so alle 7 bis 10 Jahre. Mhm. Und da gibt es dann so spezialisierte Zellen. Und die bauen ständig das alte Knochengewebe ab und ersetzen es dann durch Neues.
0: Aha.
1: Und dieser Prozess sorgt dafür, dass die Knochen dann einigermaßen stabil bleiben und winzige Risse aus dem Alltag repariert werden.
0: Okay.
1: Ist aber natürlich so, dass umso älter der Körper wird, umso langsamer ist das Ganze natürlich auch. Und da gibt es dann auch nicht mehr so viele von diesen Zellen, die das erneuern.
0: Und das Coole ist, man muss noch nicht mal in den App Store reingehen, um das zu aktualisieren. Das passiert automatisch, ne?
1: Stimmt.

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0: Unsere City hat ja wegen des erhöhten Wasserverbrauchs hier ein paar Regeln eingeführt. Ole, die laufen ja nur noch bis morgen, soweit ich weiß. Werden sie jetzt verlängert oder?
1: Nein, sie werden nicht verlängert.
0: Ha.
1: Heißt, ab morgen dürfen wir also wieder den Garten tagsüber bewässern oder Pools befüllen, die Autos zu Hause sauber machen. Der Verbrauch ist gesunken und liegt inzwischen bei etwa 330 Millionen Litern pro Tag. Außerdem wird erwartet, dass der Verbrauch während der Sommerferien noch weiter sinkt. Trotzdem bleibt die Lage natürlich angespannt. Wegen der langen Trockenheit bitten Stadt und Stadtwerke weiterhin darum, sparsam mit dem Trinkwasser umzugehen.
0: Mach mal.
1: Dann zeigt eine neue Elternbefragung, rund 95% der Eltern sind sind mit der Betreuung in unseren Kitas sehr oder eher zufrieden. Auch die Öffnungszeiten und die pädagogische Arbeit bekommen starke Bewertungen. Besonders positiv, 97% sagen, dass ihre Kinder genug Möglichkeiten zum Bewegen haben und fast alle Eltern fühlen sich in den Einrichtungen willkommen. Insgesamt haben mehr als 11.000 Erziehungsberechtigte an der Befragung teilgenommen. Und 30 Jahre nach dem Kultfilm kommt Clueless zurück.
19: Irre.
1: Die neue Serie spielt 3 Jahrzehnte später. Alicia Silverstone ist wieder als Cher dabei. Diesmal als erfolgreiche Geschäftsfrau und Mutter einer Teenager-Tochter. Gedreht werden soll ab nächstem Jahr in Los Angeles. Fans dürfen sich also auf ein Wiedersehen mit viel Nostalgie und 90er-Vibes freuen.
19: Verkehr. Kurz nach 7:30 momentan ist nichts los. Ihr kommt weitestgehend gut durch die City. Das wird sich natürlich ab heute Mittag, Nachmittag ändern. Die Sommerferien gehen los und alles, was so Richtung Süden geht, also somit ja auch der mittlere Ring, der Richtung Süden geht, da wird es ein bisschen voller, sagt auch der ADAC.
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19: Zurück zu jetzt. Aktuell wird geblitzt und zwar in Sendling in der Implerstraße und in Unterhaching in der Grünauer Allee. Kommt noch ein dritter dazu, dann ruft gerne durch oder schickt uns eine WhatsApp. 93 3 93 3.
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19: Ich drück euch Schülerinnen und Schüler die Daumen, dass das Wetter, genauso wie es jetzt die letzten Tage war, genauso weitergeht für die nächsten 6 Wochen. Es geht ja rein in die Ferien und rein geht's auch in einen heißen Tag wieder. 36 Grad sind heute drin, dazu viel Sonnenschein tagsüber, gegen Abend kann mal wieder ein Gewitter durchziehen. Gleiches Spielchen auch morgen am Samstag, auch da ein gewisses Gewitterrisiko. Sonntag dafür den ganzen Tag trocken, sonnig und heiß.
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19: Es ist Freitag, paar Stunden noch und dann geht's entweder in die Ferien oder ins Wochenende. Erstmal guten Morgen an euch. Und ja, ich muss zugeben, Social Media hat mich auch ein bisschen zerstört. Ich war gestern mit dem Mountainbike unterwegs und als ich dann abgestiegen bin, habe ich einfach dieses Meme innerlich nachgemacht von dem Typen, der im Club steht, die Augen zumacht und so von links nach rechts seinen Kopf bewegt. Und zwar zu dieser Musik, die ihr schon im Hintergrund hört. Just Heat, Jack Style und John. Hier ist Turn the Lights Off bei Energy. 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

0: Geh was an, start mal rein in diesen Freitagmorgen. Ihr seid genau richtig. Hier ist Energy, immer die besten neuen Hits. Und damit ihr auch bestens Bescheid wisst über diesen Freitag, haben wir das Wichtigste aus München für München für euch zusammengefasst. Fangen wir erstmal mit dem Positiven an. Sommerferien starten heute. Ey, an alle Schülerinnen und Schüler, die nächsten 6 Wochen, lasst es euch gut gehen. Genießt auf jeden Fall hoffentlich das gute Wetter. Ja, und für uns Erwachsene könnte das ein bisschen sportlicher werden auf den Straßen. Denn mit Ferienbeginn ist natürlich einiges los. Der ADAC sagt auch, das könnte das staureichste Wochenende des Jahres werden. Besonders betroffen sind die Strecken rund um München, also die A8 Richtung Salzburg, die A9 Richtung Nürnberg, die A95 Richtung Garmisch-Partenkirchen, die A96 Richtung Lindau und natürlich auch der komplette Autobahnring. Zudem kommen auch noch die Baustellen. Dann die anderen Urlauber aus den anderen Bundesländern, die Richtung Berge oder Richtung Meer unterwegs sind. Die Stoßzeiten heute Nachmittag, morgen Vormittag und am Sonntagnachmittag, das sollte man im besten Fall meiden. Was man nicht meinen sollte, ist am Sonntag es ein bisschen sportlicher anzugehen. Denn unsere Munich Ravens spielen mal wieder. Und zwar im Sportpark Unterhaching um 13 Uhr geht's los. Sie sind ja schon weiter, aber das Spiel wird trotzdem spannend gegen Paris Musketeers. Und generell ist dieses Spiel am Sonntag ganz, ganz besonders. Denn das Motto heißt Homecoming. Ihr seid recht herzlich eingeladen, eure Tracht rauszuholen, schon mal vorzutragen für die Wiesn, die ja auch bald startet. Und diesbezüglich hat auch Kendrell, der Coach der Munich Ravens, eine ganz besondere Botschaft an euch.
1: Have a football game, an atmosphere, but also bring all the culture together. It's fun for the whole family. It's fun for kids, it's fun for Omas and Opas and everybody.
0: Es ist fun für Omas and Opas. Außerdem gibt's ja noch die Energy Pre-Party. Wir sind ja auch vor Ort und heizen euch so ein bisschen vorm Spiel ein. Cooles Essen, geile Atmosphäre. Ich war auch schon 2-3 Mal da. Das macht auf jeden Fall richtig Spaß. Und das Beste, das kommt jetzt zum Schluss, denn wir schicken euch da auch noch for free hin. Einfach nur anrufen, 93 3 93 3, und ihr seht die Munich Ravens gegen Paris Musketeers am Sonntag im Sportpark Unterhaching for free.

ganz ehrlich, es gibt heute so viele Good News. Erstmal 6 Wochen Schulferien an alle Schülerinnen und Schüler bei uns in Bayern. Und zum anderen startet ja auch ein neuer Monat. Und da hat die EU was ganz Besonderes beschlossen. Denn ab dem 12. August gelten in der EU neue Verpackungsregeln. Und die dürften uns allen zugutekommen. Künftig müssen nämlich Verpackungen so gestaltet sein, dass sie besser recycelt und wiederverwendet werden können. Außerdem soll Schluss sein mit unnötig großen Kartons. Ihr kennt es ja selber, wenn ihr online was bestellt, was Kleines, und es kommt in so einem riesen Karton. Und den berühmten Schummelpackungen, bei denen mehr Luft drin ist als Inhalt, soll auch vorbei sein. Gleichzeitig werden die Grenzwerte für bestimmte Schadstoffe in Verpackungen weiter verschärft. Das Ziel ist weniger Müll, weniger Schadstoffe und mehr Transparenz beim Einkaufen. Oder anders gesagt, ab August bezahlt ihr hoffentlich wieder den Inhalt und nicht die Luft drum.

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0: Heute geht's los mit den Sommerferien bei uns. Das heißt aber auch wiederum Stau. Ole, wie sieht die Situation denn aus?
16: Der ADAC rechnet mit einem der staureichsten Wochenenden des Jahres.
0: Toll.
16: Besonders betroffen sind rund um München die A8 Richtung Salzburg, die A9 Richtung Nürnberg, die A95 Richtung Garmisch, die A96 Richtung Lindau und natürlich der komplette Autobahnring, die A99. Dazu kommen zahlreiche Baustellen, jede Menge Urlauber auf dem Weg in die Berge oder ans Meer. Mhm. Wer kann, sollte Stoßzeiten am heutigen Nachmittag, morgen Vormittag und Sonntagnachmittag am besten meiden. Besonders in Richtung Österreich drohen lange Wartezeiten auf den klassischen Reiserouten. Dann hat unser Oberbürgermeister Dominik Hause der Stadt Bordeaux jetzt nochmal seine Hilfe angeboten. Im Ernstfall könnten Feuerwehrkräfte aus München innerhalb von 24 Stunden nach Frankreich aufbrechen. Außerdem können wir die Betroffenen der Brände mit Spenden unterstützen. In der Region rund um Bordeaux kämpfen die Einsatzkräfte aktuell weiter gegen wieder aufflammende Feuer bei Temperaturen von bis zu 40 Grad. Und jetzt gab es ein offizielles Statement. Alle 55 UEFA-Mitgliedsverbände unterstützen einen WM-Boykott, ja, falls FIFA-Präsident Gianni Infantino Anteile an der Weltmeisterschaft an private Investoren verkauft. Die UEFA spricht von einem Ausverkauf des Fußballs und fordert, die Pläne komplett zurückzuziehen. Auch der nord- und mittelamerikanische Verband CONCACAF lehnt das Vorhaben ab.
0: Verkehr. Kurz nach 7. Wir haben eine Meldung von der A8 Richtung Salzburg für euch. Wenn das euer Weg ist, fahrt vorsichtig, denn zwischen Neubiberg und Unterhaching-Ost hier liegt ein totes Tier auf der Fahrbahn. Ansonsten alles gut.
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0: Und da solltet ihr auf 2 aufpassen. Einmal Unterhaching in der Grünauer Allee und in Sendling in der Implerstraße. 93.3, das ist die Nummer für mehr. Ruft uns gerne an oder schickt uns eine WhatsApp, wenn ihr doch noch irgendwo anders im Stau steht oder vielleicht einen neuen Blitzer habt.
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0: Oh Gott, ich habe mich gestern ertappt. Ja? Ich habe gestern mein Gefrierfach aufgemacht, um mir eine Tiefkühlpizza rauszuholen. Ja, ich habe die auch gegessen, ist aber ein anderes Thema. Ja, auf jeden Fall ist mir aufgefallen, dass ich ein paar Sekunden länger vor dem offenen Gefrierfach gestanden bin, weil es einfach so angenehm kühl rausgekommen ist. Ist vielleicht nicht die beste Lösung, um sich abzukühlen, aber auch heute ist das Motto wieder, ja, einigermaßen kühl durch den Tag zu kommen. 36 Grad sind heute drin, dazu viel Sonnenschein tagsüber gegen Abend. Da kann man Gewitter durchziehen. Gleiches Spielchen auch morgen am Samstag und am Sonntag dafür trocken, sonnig und heiß.
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0: Na dann hoch die Hände. Wochenende, paar Stunden noch und dann geht's ab. Nicht nur ins Wochenende, sondern für viele von euch vielleicht auch Richtung Sommerferien. Und dann geht's ja vor allen Dingen für uns alle rein, egal ob Ferien oder nur Wochenende. Es geht rein in den August und der wird großartig werden. Da steht nämlich einiges an, sowohl musikalisch als auch, ach komm, verrate ich euch gleich hier bei uns in der Show.

Das wird ein geiler Monat. Somit herzlich willkommen an diesem Freitag. Ihr seid genau richtig. Hier ist Energy, immer die besten neuen Hits. Guten Morgen. Und zwar verabschieden wir heute den Juli. Pfirti, mach's gut. Heute 31. brauchen wir nimmer. Jetzt konzentrieren wir uns auf den August. Und es geht schon mal gut los für alle Schülerinnen und Schüler bei uns in Bayern. Ja, Schulferien stehen an. Aber auch gut für uns, weil wir stehen dann auch weniger im Stau. Ist ja dann bekanntlich weniger los in den nächsten Wochen auf den Straßen. Und ansonsten wird's vor allen Dingen musikalisch werden, denn auch er meldet sich wieder zurück. Oh, won't you stay with me? Endlich, Sam Smith bringt ein neues Album raus. Und zwar sein 5. Studioalbum Hazel Eyes wird am 21. August released. Und da könnt ihr euch auf 12 Songs freuen. Und es wird sehr, sehr persönlich werden. Das hat er schon angekündigt. Alles dazu, wie gesagt, am 21. August. Und eine Woche später wird es für uns Fußballfans wieder großartig werden. Na endlich, das Wochenende hat wieder einen Sinn. Start der Fußball-Bundesliga-Saison, 28. August, mit dem ersten Spiel des schönsten, besten, tollsten Vereins dieser Welt, dem FC Bayern München gegen den VfB Stuttgart. 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
1: Finale. Oh, oh, Finale. Oh, oh. Letzte Chance, die 9 Punkte zu knacken in dieser Woche hat der Hendrik. Guten Morgen.
2: Einen wunderschönen guten Morgen.
1: Das Wochenende steht vor der Tür. Was geht bei dir?
2: Ich bin gerade noch in Italien. Ich habe Urlaub. Ich fahre heute wieder zurück.
1: Ach, sehr schön. Und wie war der Urlaub so in Italien? Wo bist du ganz genau?
2: Typisch deutsch, Gardasee.
1: Gardasee, sehr schön. Oben, unten, wo?
2: Mittiger.
1: Mittiger, alles klar. Hoffentlich hattest du eine schöne Zeit und bist entspannt. Wobei, jetzt solltest du eher Gas geben bei Stadtland Energy, um eben den Wochenpreis noch einzufahren. Hier kommt dein Zufallsgenerator und der entscheidet, mit welchem Buchstaben du zocken wirst.
0: F.
1: Wie Friedrich. Eine Stadt mit F.
2: Frankfurt.
1: Ein Land.
2: Frankreich.
1: Ein Tier.
2: Fisch.
1: Ein Beruf.
2: Fischer.
1: Eine Sportart.
2: Fußball.
1: Das machst du immer im Büro.
2: Fragen.
1: Ein Trennungsgrund.
2: Falschen.
1: Da willst du Urlaub machen.
2: Frankreich.
1: Dein Lieblingsgetränk.
2: Fanta.
1: Deine Lieblingspizzasorte.
2: Fungi.
1: Ein Motto einer Party.
2: Fasching.
1: Ach, das war leider nach dem Schlag drauf. Hendrik. Ha. Was hast du für ein Gefühl? Reicht's für den Wochensieg?
2: Könnte knapp gewesen sein.
1: War auch knapp, aber es reicht trotzdem. Herzlichen Glückwunsch, 10 Punkte!
2: Geil, danke schön.
1: Das heißt, wir schicken dich dahin.
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1: Und zwar kriegst du 250 Euro Guthaben und das kannst du einfach frei raushauen.
2: Super, geil. Vielen, vielen Dank.
1: Sehr, sehr gerne. Herzlichen Glückwunsch. Du, dann wünsche ich dir auf jeden Fall noch die letzten schönen Stunden am Gardasee. Gute Heimfahrt und dann viel Spaß in der Hofstadt.
2: Vielen, vielen

0: Guten Morgen, rein geht's in diesen Freitag und wir müssen noch mal über Energy Superstar Sam Smith sprechen. Oh, won't you stay? Denn Sam Smith hat offiziell die Verlobungsgerüchte bestätigt. Er wird seinen langjährigen Partner, den Modedesigner Christian, heiraten. Die beiden sind jetzt ungefähr seit 3 Jahren zusammen. Besonders romantisch ist, und da kommen wir nochmal auf sein Album zu sprechen, Hazel Eyes, was ja am 12. August rauskommen wird. Das ist ja auch eine Liebeserklärung an seinen Verlobten. Sogar der Titel bezieht sich auf dessen haselnussbraune Augen. Details zu der Hochzeit sind bislang nicht bekannt, aber Sam Smith wieder in aller Munde. Zum einen herzlichen Glückwunsch zu der anstehenden Hochzeit und zum Album-Release. Wohlgemerkt am 21. August.
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0: Gleich mal vorweg, ich habe bei Energy, glaube ich, noch nie so viel über die 60er gesprochen. Bei den Löwen gibt's aber eine News nach der anderen. Ole, was gibt's denn heute Neues?
25: Ja, nachdem die Versicherung Die Bayerische angekündigt hatte, dass sie ihren Vertrag mit dem TSV 1860 München beendet hat, wurde jetzt der neue Hauptsponsor bekannt gegeben.
0: Ja, stimmt.
25: Die Dialogversicherung aus der Generali-Gruppe ziert künftig die Brust der 60er. Der Vertrag läuft über mehrere Jahre und soll dem Verein eine sechsstellige Summe bringen. Präsident Gernot Mang sagt, die Dialog passe zu den Werten des TSV 1860 mit Leidenschaft, Zusammenhalt und dem gemeinsamen Ziel, den Verein weiterzuentwickeln. Dann bekommt unsere City eine neue Grundlage zum Schutz der Artenvielfalt. Mit der Flächenkulisse Biodiversität zeigt die Stadt künftig, welche Naturflächen und Lebensräume besonders wichtig sind und erhalten werden sollen. Dafür wurden mehr als 50.000 Daten zu seltenen Tier- und Pflanzenarten ausgewertet. Das Konzept soll helfen, wertvolle Lebensräume besser zu schützen und die Biodiversität in München langfristig zu sichern.
0: Cool.
25: Und ab morgen wird das Bahn-Bonus-Punktesystem bei der Bahn geändert. Die Deutsche Bahn schafft die fairsten Punktepreise ab. Künftig hängt der Preis für Freifahrten von Strecke, Nachfrage und Buchungszeitpunkt ab. Zwar gibt es Tickets jetzt schon ab 750 Punkten, beliebte oder kurzfristige Verbindungen können aber auch deutlich teurer werden. Besonders Flex-Freifahrten kosten künftig mehr Punkte.
6: Verkehr. Kurz nach 7:30, bitte vorsichtig fahren auf der A8 Richtung Salzburg zwischen Neubiberg und Unterhaching Ost. Hier liegt ein totes Tier auf der Fahrbahn. Und dann schauen wir noch auf die 99er Westumfahrung Richtung Nürnberg im Tunnel Aubing. Da wurde die Höhenkontrolle ausgelöst, heißt der Standstreifen ist gesperrt und es staut sich aktuell ein bisschen zurück.
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6: Timmy, danke schön für den Neuesten. Er meldet in Schwabing und zwar in der Leintaler Straße. Das ist eine 30er-Zone, genauso wie in Sendling in der Impler, in Unterhaching in der Grünauer Allee und in der Domarkstraße haben wir auch gerade eben in dieser Sekunde reinbekommen. Wird ebenfalls geblitzt in Milbertshofen. Kommt noch mehr dazu, dann ruft gerne an oder schickt uns eine WhatsApp. 93 3 93 3.
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6: Yes, der Juli sagt Pfirti und verabschiedet sich nochmal bombastisch. Also auch diese heiße Phase, in der wir gerade drin sind, geht auch heute direkt weiter. 36 Grad heute, der Tagestopwert. Dazu natürlich wieder viel Sonnenschein tagsüber. Gegen Abend wieder mal ein leichtes Gewitterrisiko. Und das gleiche Spielchen machen wir morgen auch nochmal mit am Samstag. Also tagsüber sonnig, gegen Abend kann auch mal ein Schauer dabei sein. Dafür der Sonntag, der bessere Tag, der bleibt den ganzen Tag trocken. Es bleibt heiß und es bleibt vor allen Dingen sonnig.
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6: Rein geht's in diesen Freitag. Schön, dass ihr dabei seid. Guten Morgen. One Republic. Die haben eine Zeit lang bei mir gebraucht, um anzudocken. Aber seit ein paar Jahren bin ich totaler Fan von denen. Also mir hat ja schon Runaway großartig gefallen. Und das ist ihre neue Single Need Your Love. Und immer wenn ich die höre, dann weiß ich nicht. Habe ich irgendwie so ein bisschen Gänsehaut? Vielleicht bin ich auch momentan emotional unterwegs. Ich weiß es nicht. Gibt's auf jeden Fall jetzt bei Energy immer die besten neuen Hits. Viel Spaß.

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1: Ja, das Wochenende wird wettertechnisch richtig schön werden. Und damit es euch ja nicht langweilig wird, haben wir jetzt die besten Tipps für euch. Heute letzter Tag der Stufenbar direkt am Max-Josef-Platz. Also könnt ihr heute vielleicht den Feierabend direkt vor der Oper mit einer mega coolen Party auf den Stufen genießen. Es sind DJs für euch am Start. Der Eintritt ist auch noch frei. Also wunderbar. Und danach vielleicht direkt zu der We Love 90s Party direkt in die Lindwurmstraße. Und da gibt es dann sowas für euch. Also sowas wie die Backstreet Boys.

MCs. Ab 23 Uhr geht's los. Eintritt 10 Euro. Das Ganze in der Lindwurmstraße. We Love 90s Party. Und wenn ihr sagt, naja, an diesem Wochenende möchte ich auch ein bisschen was für meinen Körper tun, dann seid ihr am Sonntag genau richtig in der Leopoldstraße bei Black Bike. Und diesmal findet dort ein richtig geiles Event statt. Und zwar Rooftop Cycling und auch noch Eisbaden. Das heißt, hier könnt ihr 45 Minuten Hit Workout zu coolen Beats machen. Und das noch über den Dächern Münchens. Und danach könnt ihr eine kleine Abkühlung nehmen und zwar direkt beim Schnuppereisbaden. Also schwingt euch aufs Rad und macht mit. Und das Geile ist, ihr könnt es auch noch kostenlos mitmachen, denn wir haben noch ein paar Tickets für euch klar gemacht, damit ihr am Sonntag bei Black Bike richtig Gas geben könnt. Ruft einfach an 93 3 93 3.

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6: Unsere City hat ja wegen des erhöhten Wasserverbrauchs hier ein paar Regeln eingeführt. Ole, die laufen ja nur noch bis morgen, soweit ich weiß. Werden sie jetzt verlängert oder?
7: Nein, sie werden nicht verlängert.
6: Ha.
7: Heißt, ab morgen dürfen wir also wieder den Garten tagsüber bewässern oder Pools befüllen, die Autos zu Hause sauber machen. Der Verbrauch ist gesunken und liegt inzwischen bei etwa 330 Millionen Litern pro Tag. Außerdem wird erwartet, dass der Verbrauch während der Sommerferien noch weiter sinkt. Trotzdem bleibt die Lage natürlich angespannt. Wegen der langen Trockenheit bitten Stadt und Stadtwerke weiterhin darum, sparsam mit dem Trinkwasser umzugehen.
6: Mach mal.
7: Dann zeigt eine neue Elternbefragung, rund 95% der Eltern sind mit der Betreuung in unseren Kitas sehr oder eher zufrieden. Auch die Öffnungszeiten und die pädagogische Arbeit bekommen starke Bewertungen. Besonders positiv, 97% sagen, dass ihre Kinder genug Möglichkeiten zum Bewegen haben und fast alle Eltern fühlen sich in den Einrichtungen willkommen. Insgesamt haben mehr als 11.000 Erziehungsberechtigte an der Befragung teilgenommen. Und 30 Jahre nach dem Kultfilm kommt Clueless zurück.
6: Irre.
7: Die neue Serie spielt 3 Jahrzehnte später. Alicia Silverstone ist wieder als Cher dabei. Diesmal als erfolgreiche Geschäftsfrau und Mutter einer Teenager-Tochter. Gedreht werden soll ab nächstem Jahr in Los Angeles. Fans dürfen sich also auf ein Wiedersehen mit viel Nostalgie und 90er-Vibes freuen.
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6: Kurz nach 8. Die aktuelle Lage sieht folgendermaßen aus, dass ihr auf der A8 Richtung Salzburg zwischen Neubiebeck und Unterhaching Ost vorsichtig fahren solltet. Da liegt immer noch ein totes Tier auf der Fahrbahn. Und wir schauen noch auf die 99er, die Westumfahrung Richtung Nürnberg im Tunnel Aubing. Da wurde die Höhenkontrolle ausgelöst. Aktuell der Standstreifen blockiert.
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6: Und hier die aktuellsten für euch. In Milbertshofen, Domagstraße, 50er-Zone. In Schwabing in der Leintaler Straße. Ist eine 30er-Zone, genauso wie in Sendling in der Impla. Kommt noch mehr dazu. 93 3, 93 3. Das ist die Nummer für beides, also fürs Telefon als auch für WhatsApp.
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6: Hoi, das war gestern eine knackige Veranstaltung da draußen. Richtig, richtig heiß gewesen bei uns und heute... Ja, geht's glücklicherweise nicht mehr ganz so heiß weiter. Trotzdem bleibt es Ü30 Grad bis zu 36 sind drin. Dazu viel Sonnenschein tagsüber. Gegen Abend kann mal wieder ein Gewitter durchziehen. Kann, muss aber nicht unbedingt. Und gleiche Spielchen haben wir dann morgen am Samstag und am Sonntag. Dafür den ganzen Tag trocken, sonnig und vor allem heiß.
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6: Herzlich willkommen an diesem Freitag. Erstmal einen wunderschönen guten Morgen an euch. Wow, es ist heute so unglaublich viel los. Also erstmal endet die Arbeitswoche, ja? Heute Freitag, ab ins Wochenende. Dann endet auch der Juli. Dann starten ja auch noch die Sommerferien. Also das heißt auch letzter Schultag für die Schülerinnen und Schüler. Und morgen, da begrüßen wir dann den August. Und dieser August, der hat's in sich. Warum? Das verrate ich euch gleich hier bei uns in der Show.

Es geht rein in den letzten Tag im Juli und somit herzlich willkommen an diesem Freitag. Hier ist Energy, immer die besten neuen Hits. Also zum Juli sagen wir mehr oder weniger schon Pfirti und sagen Hallo August. Und da geht's erstmal los mit den großen Sommerferien. Gut für uns, für alle, die arbeiten dürfen. Ja, es ist ein bisschen weniger los auf den Straßen, das ist schon mal eine Good News. 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
1: 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Großartige Stimme. Sie kommt am 25. November zu uns nach München, besser gesagt ins Kesselhaus. Und dabei sein möchte auch die Tamara. Guten Morgen.
2: Guten Morgen.
1: Entscheidung ist schon gefallen. Du darfst gegen mich zocken und unser Quizlibär ist der Ole. Der erklärt uns alles.
3: Genau. Ich stelle euch eine Frage. Ist die Antwort richtig, dann ist die andere Person dran. Ist die Antwort falsch, muss man nochmal ran. Es geht aber nicht ums große Wissen, sondern ums richtige Timing, denn im Hintergrund läuft ein Countdown von 60 Sekunden. Und die Person, die nicht dran ist, wenn er klingelt, hat gewonnen. Wer soll denn starten mit der ersten Frage? Tamara, du oder der Münch?
2: Gerne ich.
3: Dann fangen wir mal an. Welcher Fluss fließt denn durch München?
2: Die Isar.
3: Das ist richtig. Münch, du bist dran. Mhm. Wo befindet sich denn die Kunsthalle?
1: Kunsthalle am Marienplatz, oder?
3: Ja, in den fünf Höfen wäre es gewesen, im zweiten Obergeschoss.
1: Ja.
3: Damit bist du nochmal dran, Münch. Mit was beschäftigt sich denn ein Ornithologe?
1: Ja? Ich darf das endlich dazu sagen. Mit Vögel.
3: Genau, das ist richtig. Damit bist du nochmal dran, Tamara. Hat München denn mehr Einwohner als Hamburg?
2: Ich glaube nicht.
3: Das ist richtig. Münch, du bist nochmal dran. Ne?
1: Ja.
3: Was ist denn die Hauptstadt denn von Australien?
1: Nicht Sydney, sondern Canberra.
3: Das ist richtig. Damit bist du nochmal dran, Tamara. Wie heißt denn der Elefant im Film Sing, den Tori Kelly gesprochen hat?
2: Oh mein Gott, oder Mila.
3: Ja, nicht ganz. Mina wär's gewesen. Damit bist du nochmal dran, ne? Was macht denn die Stiftung Warentest?
2: Warentesten.
3: Ja, das ist richtig. Und das lassen wir jetzt einfach mal noch zählen.
1: Ach so, okay. Ist das okay.
3: Ja, ja, habe ich jetzt mal einfach so beschlossen. Das bedeutet, du gehst zu Tori Kelly.
1: Ja, ganz viel Spaß und schönes Wochenende.
2: Danke euch auch.

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22: Heute geht's los mit den Sommerferien bei uns. Das heißt aber auch wiederum Stau. Ole, wie sieht die Situation denn aus?
23: Der ADAC rechnet mit einem der staureichsten Wochenenden des Jahres.
22: Toll.
23: Besonders betroffen sind rund um München die A8 Richtung Salzburg, die A9 Richtung Nürnberg, die A95 Richtung Garmisch, die A96 Richtung Lindau und natürlich der komplette Autobahnring, die A99. Dazu kommen zahlreiche Baustellen, jede Menge Urlauber auf dem Weg in die Berge oder ans Meer. Mhm. Wer kann, sollte Stoßzeiten am heutigen Nachmittag, morgen Vormittag und Sonntagnachmittag am besten meiden. Besonders in Richtung Österreich drohen lange Wartezeiten auf den klassischen Reiserouten. Dann hat unser Oberbürgermeister Dominik Krause der Stadt Bordeaux jetzt nochmal seine Hilfe angeboten. Im Ernstfall könnten Feuerwehrkräfte aus München innerhalb von 24 Stunden nach Frankreich aufbrechen. Außerdem können wir die Betroffenen der Brände mit Spenden unterstützen. In der Region rund um Bordeaux kämpfen die Einsatzkräfte aktuell weiter gegen wieder aufflammende Feuer bei Temperaturen von bis zu 40 Grad. Und jetzt gab es ein offizielles Statement. Alle 55 UEFA-Mitgliedsverbände unterstützen einen WM-Boykott, ja, falls FIFA-Präsident Gianni Infantino Anteile an der Weltmeisterschaft an private Investoren verkauft. Die UEFA spricht von einem Ausverkauf des Fußballs und fordert, die Pläne komplett zurückzuziehen. Auch der nord- und mittelamerikanische Verband CONCACAF lehnt das Vorhaben ab.
22: Verkehr. Kurz nach 8:30 die Ruhe vor dem Sturm, kann man sagen. Spätestens ab heute Mittag geht's richtig ab. Auch der ADAC sagt, durch den Ferienbeginn wird einiges los sein, wird durch München gehen und natürlich alles, was Richtung Süden geht. Also sprich A99, A8, A95. Seid auf jeden Fall schon mal gewarnt. Schauen wir auf hier und jetzt. Da solltet ihr vorsichtig fahren auf der A92 Richtung Deckendorf. Zwischen Erding und Moosburg Süd. Hier liegen Reifenteile auf der Fahrbahn. Unter anderem steht da auch noch ein defekter LKW und blockiert den Stand. Streifen.
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22: Merci Florian, vielen Dank für den neuesten. Er meldet in Bogenhausen in der Iflandstraße, in Thalkirchen in der Benedikt-Beurer-Straße, in Perlach auf dem Schumacherring und in Milbertshofen in der Domax-Straße. Kommt noch mehr dazu. Ruft gerne durch, schickt uns eine WhatsApp. 93.3 für beides. Ich drück euch Schülerinnen und Schüler die Daumen, dass das Wetter, genauso wie es jetzt die letzten Tage war, genauso weitergeht für die nächsten 6 Wochen. Es geht ja rein in die Ferien und rein geht's auch in einen heißen Tag wieder. 36 Grad sind heute drin, dazu viel Sonnenschein tagsüber, gegen Abend kann mal wieder ein Gewitter durchziehen. Gleiches Spielchen auch morgen am Samstag, auch da ein gewisses Gewitterrisiko. Sonntag dafür den ganzen Tag trocken, sonnig und heiß.
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22: Na dann hoch die Hände. Wochenende, paar Stunden noch und dann geht's ab. Nicht nur ins Wochenende, sondern für viele von euch vielleicht auch Richtung Sommerferien. Und dann geht's ja vor allen Dingen für uns alle rein, egal ob Ferien oder nur Wochenende. Es geht rein in den August und der wird großartig werden. Da steht nämlich einiges an, sowohl musikalisch als auch, ach komm, verrate ich euch gleich hier bei uns in der Show. Sie

wird ein geiler Monat. Somit herzlich willkommen an diesem Freitag. Ihr seid genau richtig, hier ist Energy, immer die besten neuen Hits. Guten Morgen! Und zwar verabschieden wir heute den Juli, 4. Mach's gut, heute 31. brauchen wir nicht mehr. Jetzt konzentrieren wir uns auf den August. Und es geht schon mal gut los für alle Schülerinnen und Schüler bei uns in Bayern. Ja, Schulferien stehen an, aber auch gut für uns, weil wir stehen dann auch weniger im Stau. Ist ja dann bekanntlich weniger los in den nächsten Wochen auf den Straßen. Und ansonsten wird es vor allen Dingen musikalisch werden, denn auch er meldet sich wieder zurück. Oh, endlich, Sam Smith bringt ein neues Album raus. Und zwar sein 5. Studioalbum Hazel Eyes wird am 21. August released. Und da könnt ihr euch auf 12 Songs freuen. Und es wird sehr, sehr persönlich werden. Das hat er schon angekündigt. Alles dazu, wie gesagt, am 21. August. Und eine Woche später wird es für uns Fußballfans wieder großartig werden. Na endlich, das Wochenende hat wieder einen Sinn. Start der Fußball-Bundesliga-Saison, 28. August, mit dem ersten Spiel des schönsten, besten tollsten Vereins dieser Welt, dem FC Bayern München gegen den VfB Stuttgart. Was sonst noch so ansteht im August, das könnt ihr selbst abchecken, und zwar auf energy.de.

0: Geh was an, rein in den Tag. Guten Morgen.
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0: Und guten Morgen geht direkt an Ole. Denn er hat eine Behauptung und wir alle können mitraten. Ist es eben Fakt oder Fake?
2: Das ist richtig und ich sage, der häufigste Begriff, der gegoogelt wird, ist Google.
0: Tausendprozentig, weil wenn du jetzt ins Internet reingehst, dann hast du ja meistens immer so eine leere Startseite. Mhm. Und wenn du was googeln möchtest, gibst du wahrscheinlich erstmal Google ein und dann kommst du zu Google.
2: Mhm. Okay.
0: Also das wäre jetzt meine sinnvolle Erklärung. Ja. Ich hoffe, dass es richtig ist. Ich sage, das ist Fakt.
2: Na, dann löse ich mal auf. Der häufigste Begriff, der gegoogelt wird, ist Google ist...
1: Fake.
2: Ja, ist auch ganz, ganz vorne mit dabei. Aber der Nummer 1 Begriff, und das schon seit sehr langer Zeit, ist
0: Energy.
2: Immer noch... Ja, Wetter.
0: Ach, Wetter.
2: Ja.
0: Dann wäre die nächste Frage, wird Wetter auch richtig geschrieben mit 2 T oder nur mit 1 T?
2: Mir schon richtig.

0: Ole, mal ganz ehrlich, würdest du einem guten Freund einfach so 500 Euro schenken?
1: 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Wofür denn?
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0: Gleich mal vorweg, ich habe bei Energy, glaube ich, noch nie so viel über die 60er gesprochen. Bei den Löwen gibt's aber eine News nach der anderen. Ole, was gibt's denn heute Neues?
1: Ja, nachdem die Versicherung die Bayerische angekündigt hatte, dass sie ihren Vertrag mit dem TSV 1860 München beendet hat, wurde jetzt der neue Hauptsponsor bekannt gegeben.
0: Ja, stimmt.
1: Die Dialogversicherung aus der Generali-Gruppe ziert künftig die Brust der 60er. Der Vertrag läuft über mehrere Jahre und soll dem Verein eine sechsstellige Summe bringen. Präsident Gernot Mangsa sagt, die Dialog passe zu den Werten des TSV 1860 mit Leidenschaft, Zusammenhalt und dem gemeinsamen Ziel, den Verein weiterzuentwickeln. Dann bekommt unsere City eine neue Grundlage zum Schutz der Artenvielfalt. Mit der Flächenkulisse Biodiversität zeigt die Stadt künftig, welche Naturflächen und Lebensräume besonders wichtig sind und erhalten werden sollen. Dafür wurden mehr als 50.000 Daten zu seltenen Tier- und Pflanzenarten ausgewertet. Das Konzept soll helfen, wertvolle Lebensräume besser zu schützen und die Biodiversität in München langfristig zu sichern.
17: Cool.
1: Und ab morgen wird das Bahn-Bonus-Punktesystem bei der Bahn geändert. Die Deutsche Bahn schafft die fairsten Punktepreise ab. Künftig hängt der Preis für Freifahrten von Strecke, Nachfrage und Buchungszeitpunkt ab. Zwar gibt es Tickets jetzt schon ab 750 Punkten, beliebte oder kurzfristige Verbindungen können aber auch deutlich teurer werden. Besonders Flex-Freifahrten kosten künftig mehr Punkte.
17: Verkehr. Wir beginnen mit der A92 Richtung Deckendorf. Zwischen Erding und Moosburg Süd. Hier liegen Reifenteile und unter anderem ein defekter LKW auf dem Standstreifen. Außerdem vorsichtig fahren auf der 99er Ostumfahrung Richtung Salzburg. Zwischen Aschheim-Ismaning und Kirchheim. Hier liegen Reifenteile auf der Fahrbahn. Und dann haben wir einen Stau und zwar auf der 99er Ostumfahrung Richtung Salzburg. Zwischen Haar und Ottobrunn auf 7 Kilometer.
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17: Und hier die aktuellsten für euch in Perlach auf dem Schumacher Ring 30er-Zone, Milbertshofen in der Domarkstraße, Schwabing in der Leintaler, in Sendling in der Impla und in Unterhaching in der Grünauer Allee. Kommt noch mehr dazu, dann ruft durch oder schickt uns eine WhatsApp 93 3 93 3 für beides.
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17: Oh Gott, ich habe mich gestern ertappt. Ja. Ich habe gestern mein Gefrierfach aufgemacht, um mir eine Tiefkühlpizza rauszuholen. Ja, ich habe die auch gegessen, ist aber ein anderes Thema. Ja, auf jeden Fall ist mir aufgefallen, dass ich ein paar Sekunden länger vor dem offenen Gefrierfach gestanden bin, weil es einfach so angenehm kühl rausgekommen ist. Ist vielleicht nicht die beste Lösung, um sich abzukühlen, aber auch heute ist das Motto wieder, ja, einigermaßen kühl durch den Tag zu kommen. 36 Grad sind heute drin, dazu viel Sonnenschein tagsüber gegen Abend. Da kann man Gewitter durchziehen. Gleiches Spielchen auch morgen am Samstag und am Sonntag dafür trocken, Sonnenschein. Sonnig und heiß.
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17: Es ist Freitag, paar Stunden noch und dann geht's entweder in die Ferien oder ins Wochenende. Erstmal guten Morgen an euch. Und ja, ich muss zugeben, Social Media hat mich auch ein bisschen zerstört. Ich war gestern mit dem Mountainbike unterwegs und als ich dann abgestiegen bin, habe ich einfach dieses Meme innerlich nachgemacht von dem Typen, der im Club steht, die Augen zumacht und so von links nach rechts seinen Kopf bewegt. Und zwar zu dieser Musik, die ihr schon im Hintergrund hört. Just Heat, Jack Style und John. Hier ist Turn the Lights Off bei Energy. 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

und schlägt ein komplett neues Kapitel auf. Ariana hat nämlich nicht nur diese neue Single, sondern auch ihr 8. Studioalbum Petal heute an den Start gebracht. Der Name übersetzt heißt ja Blütenblatt und steht für Wachstum, Neuanfang und Stärke. Und genau diese Gefühle möchte sie im kompletten Album uns näher bringen. Und hier eben die erste Single daraus. Hier ist sie, Ariana Grande mit Petal bei Energy. 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
16: Verkehr. Wir beginnen mit der A92 Richtung Deckendorf. Zwischen Erding und Moosburg Süd. Hier liegen Reifenteile und unter anderem ein defekter LKW auf dem Standstreifen. Außerdem vorsichtig fahren auf der 99er Ostumfahrung Richtung Salzburg. Zwischen Aschheim-Ismaning und Kirchheim. Hier liegen Reifenteile auf der Fahrbahn. Und dann haben wir einen Stau. Und zwar auf der 99er Ostumfahrung Richtung Salzburg. Zwischen Haar und Ottobrunn auf 7 Kilometer.
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16: Und hier die aktuellsten für euch in Perlach auf dem Schumacher Ring 30er-Zone. Milbertshofen in der Domarkstraße, Schwabing in der Leintaler, in Sendling in der Impla und in Unterhaching in der Grünauer Allee. Kommt noch mehr dazu, dann ruft durch oder schickt uns eine WhatsApp. 93 3 93 3 für beides.
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16: Yes, der Juli sagt Pfirti und verabschiedet sich nochmal bombastisch. Also auch diese heiße Phase, in der wir gerade drin sind, geht auch heute direkt weiter. 36 Grad heute, der Tagestopwert. Dazu natürlich wieder viel Sonnenschein. Tagsüber gegen Abend wieder mal ein leichtes Gewitterrisiko. Und das gleiche Spielchen machen wir morgen auch nochmal mit am Samstag. Also tagsüber sonnig, gegen Abend kann auch mal ein Schauer dabei sein. Dafür der Sonntag, der bessere Tag, der bleibt den ganzen Tag trocken. Es bleibt heiß und es bleibt vor allem sonnig.
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0: Geh mal's an, start mal rein in diesem Freitagmorgen. Ihr seid genau richtig. Hier ist Energy, immer die besten neuen Hits. Und damit ihr auch bestens Bescheid wisst über diesen Freitag, haben wir das Wichtigste aus München für München für euch zusammengefasst. Fangen wir erstmal mit dem Positiven an. Sommerferien starten heute. Ey, an alle Schülerinnen und Schüler, die nächsten 6 Wochen, lasst es euch gut gehen. Genießt auf jeden Fall hoffentlich das gute Wetter. Ja, und für uns Erwachsene könnte das ein bisschen sportlicher werden auf den Straßen. Denn mit Ferienbeginn ist natürlich einiges los. Der ADAC sagt auch, das könnte das staureichste Wochenende des Jahres werden. Besonders betroffen sind die Strecken rund um München, also die A8 Richtung Salzburg, die A9 Richtung Nürnberg, die A95 Richtung Garmisch-Partenkirchen, die A96 Richtung Lindau und natürlich auch der komplette Autobahnring. Zudem kommen auch noch die Baustellen. Dann die anderen Urlauber aus den anderen Bundesländern, die Richtung Berge oder Richtung Meer unterwegs sind. Die Stoßzeiten heute Nachmittag, morgen Vormittag und am Sonntagnachmittag. Das sollte man im besten Fall meiden. Was man nicht meinen sollte, ist am Sonntag es ein bisschen sportlicher anzugehen. Denn unsere Munich Ravens spielen mal wieder. Und zwar im Sportpark Unterhaching. Um 13 Uhr geht's los. Sie sind ja schon weiter, aber das Spiel wird trotzdem spannend gegen Paris Musketeers. Und generell ist dieses Spiel am Sonntag ganz, ganz besonders. Denn das Motto heißt Homecoming. Ihr seid recht herzlich eingeladen, eure Tracht rauszuholen, schon mal vorzutragen für die Wiesn, die ja auch bald startet. Und diesbezüglich hat auch Kendrell, der Coach der Munich Ravens, eine ganz besondere Botschaft an euch.
1: Have a football game, an atmosphere, but also bring all the culture together. It's fun for the whole family. It's fun for kids, it's fun for Omas and Opas and everybody.
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2: Happy Freitag, ihr Hübschen. Wir starten rein in Richtung Wochenende, aber erstmal kurz am Freitagvormittag. Und zwar mit den 10 Hits am Stück, die laufen schon. Da gibt's gleich für euch die aktuelle Single von Bruno Mars in guten 10 Minuten. Und jetzt Harrison, ich bin Felina. Toll, dass ihr dabei seid.
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Jahre hat's gedauert, bis Bruno Mars uns endlich wieder ein Album geliefert hat. Und zwar ein Soloalbum. Gab ja zwischendrin so Projekte mit anderen Künstlern auch, aber nie ein Soloalbum. The Romantic ist draußen, damit ist er ja auch auf Tour gewesen hier in Deutschland. Unfassbare Konzerte gewesen. Und daraus gibt's jetzt auch einen Song für euch. On My Soul bei Energy, immer die besten neuen Hits.

0: wenn ich sage, das menschliche Skelett erneuert sich alle 10 Jahre komplett selbst?
1: Was? Das habe ich ja noch nie gehört. Mhm. Also, was ich mal gehört habe, ist so alle 7 Jahre verändert sich so ein bisschen der Körper.
0: Ja.
1: Sowohl ins Positive als auch ab einem gewissen Alter wahrscheinlich auch ins Negative. Allerdings, was die Knochen angeht, kann ich mir nicht vorstellen, weil gerade im Alter ist es ja so, dass man eher gebrechlicher wird.
0: Ja.
1: Deswegen sage ich, dass das Fake ist.
0: Na, dann löse ich mal auf. Ist
2: Fakt.
0: Echt? Also, es ist so alle 7 bis 10 Jahre und da gibt es dann so spezialisierte Zellen und die bauen ständig das alte Knochengewebe ab und ersetzen es dann durch Neues.
1: Und das Coole ist, man muss noch nicht mal in den App Store reingehen, um das zu aktualisieren. Das passiert automatisch, ne?
0: Stimmt.
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6: Mit Ole Leipe. Heute starten die Sommerferien in Bayern und damit droht auch wieder jede Menge Stau. Besonders voll wird es rund um die City auf der A8 Richtung Salzburg, der A9 Richtung Nürnberg, der A95 Richtung Garmisch, der A96 Richtung Lindau und auf dem gesamten Autobahnring A99. Dazu kommen zahlreiche Baustellen und viele Urlauber, die Richtung Berge oder ans Meer unterwegs sind. Wer kann, sollte also die Stoßzeiten heute Nachmittag, morgen Vormittag und Sonntagnachmittag meiden.
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7: Im Studio Mia Hin. Sollte FIFA-Boss Infantino seinen Investorendeal durchziehen, wird die nächste Fußball-WM ohne europäische Nationalmannschaften stattfinden. Das hat die UEFA beschlossen. Auch der Nord- und Mittelamerikanische Verband hat den Plänen bereits eine Absage erteilt. Waschmaschine kaputt, Smartphone defekt oder Fernseher streikt. Seit heute gilt europaweit das Recht auf Reparatur. Hersteller müssen solche Geräte kostenlos oder zu einem angemessenen Preis reparieren. Außerdem müssen passende Ersatzteile verfügbar sein. Sachsen droht der Bundesregierung mit einem Stopp der Renten- und Pflegereform. Ohne Änderungen werden wir im Bundesrat nicht zustimmen, sagte Ministerpräsident Kretschmer dem RND. Finden sich weitere Länder, könnte die Reform scheitern. Die Waldbrandsituation in Europa bleibt angespannt. Während die Feuerwehren in Spanien und Frankreich die Flammen einigermaßen im Griff haben, breiten sich die Brände in der Türkei und Griechenland weiter aus. Nicht nur Südeuropa ist betroffen. Auch in Großbritannien sind hunderte Hektar Land durch Feuer zerstört worden.
8: Verkehr. Bisschen Geduld braucht ihr gerade noch auf der A99 Ostumfahrung Richtung Salzburg zwischen Haar und Ottobrunn. Da hakt's auf 5 Kilometern.
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8: In Sendling steht einer auf der Implerstraße, unter Haching auf der Grünauer Allee, Schwabing auf der Leintaler, Milbertshofen auf der Domark und in Bogenhausen auf der Iflandstraße. Fehlt noch was? Dann lasst mich das gern wissen. Ruft an, schickt eine WhatsApp. Nummer ist wie immer 93 3 93 3.
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8: So, ich finde, alle, die irgendwie noch Überstunden irgendwo rumfliegen und übrig haben, die sollten die heute nehmen, damit wir es den Kids in der Schule gleich machen können und ein bisschen früher jetzt schon in die Sommerferien reinstarten können. Bei dem Wetter bietet sich das doch an. Ey Leute, heute richtig heiß. Es geht rauf auf bis zu 35 Grad. Dazu gibt es ganz viel Sonne. Das Wochenende macht so ein bisschen halbe-halbe. Morgen eher durchwachsen, ein paar Gewitter auch mit dabei bei 28, Sonntag dann ganz viel Sonne, 31 Grad.

0: Leute, ich bin sauer. Und zwar wie jedes Jahr am 31. Juli. Ihr hört Energy mit mir, Felina. Ja, und das ist jetzt natürlich was sehr Spezifisches, aber vielleicht habt ihr das auch, dass ihr so einen inneren Monk habt und es nicht so gut aushaltet, wenn Sachen nicht so richtig ausgeglichen sind. Ob das nun ein wackelnder Tisch ist oder irgendwie Sachen nicht so gut zusammenpassen oder so, das habe ich mit den Monaten Juli und August. Denn was haben wir heute, den 31. Juli? Und normalerweise, haben wir alle in der Schule gelernt, kann man an den Fingerknöcheln abzählen, sind ja alle Monate immer abwechselnd lang. Einer ist lang, einer ist kurz, einer ist lang, einer ist kurz. Außer Juli und August. Das sind die einzigen beiden Monate, die folgen aufeinander im Jahr und die haben gleich viel Tage. Wir könnten es alle so schön haben. Ja, es gäbe so einfache Lösungen, aber nein, wir sagen, wir möchten das ungleichmäßig kippelnd alles haben. Aber wo kommt das eigentlich her? Und das ist halt absurd, denn das kommt noch aus der Antike. Ey, zieht euch das bitte rein. Und es wird noch absurder. Es ist nicht einfach nur ewig lange her, dass dieses Problem entstanden ist und wir halten uns immer noch dran. Das ist auch noch so eine Kleinigkeit, so ein Ego-Ding. Das war so ein, wer hat den längsten Moment, ja? Und zwar zwischen zwei sehr, sehr, sehr bekannten alten Römern. Einmal Gaius Julius Caesar und einmal Kaiser Augustus. Denn Caesar hatte einen Monat, den Juli, nach Gaius Julius Caesar Juli benannt, ja, hat er bekommen mit 31 Tagen und danach kam eben Kaiser Augustus, hat auch einen Monat bekommen, den August, obviously. Und da hat er gesagt, ja, aber da kann ich ja jetzt nicht weniger Tage haben als Caesar, da will ich genauso viele haben. Deswegen haben wir zwei Monate, die mit 31 Tagen aufeinander enden. Das ist doch, das fühlt sich doch nicht rund an. Das kippelt doch hinten und vorne. Das ist also wirklich, ja, nur weil zwei Männer da ihre Egos nicht in Kontrolle bekommen haben. Aber gut, wer bin ich, um das zu behaupten? Ich halte jetzt noch den August durch und dann ist ja erstmal wieder alles in Ordnung.
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20: Schönstes Sommerwetter bei uns in der City, 35 Grad heute und dazu ganz, ganz viel Sonne. Wochenende macht ein bisschen halbe, morgen eher durchwachsen, 28 Grad, paar Gewitter. Der Sonntag sieht aber wieder richtig gut aus bei 31 Grad und Sonne. Und wenn ihr noch gar keinen Plan habt, was ihr da so machen sollt, je nach Wetter, das Beste gibt's natürlich auf energy.de im Energy-Wochenendcheck. So, und wenn ihr gerade auf den Straßen unterwegs seid, ja, dann plant schon mal generell ein bisschen mehr Zeit ein. Heute Ferienstart bei uns, das heißt, es wird auf jeden Fall voll. Aktuell geht es noch. Wir haben ein bisschen was auf dem mittleren Ring. Da hakt es an mehreren Stellen. Trotzdem nicht so schnell fahren. Es wird geblitzt in Schwabing auf der Leintaler Straße, Sendling auf der Impler, Milbertshofen auf der Domark, Thalkirchen auf der Benedikt-Beurer und in Bogenhausen auf der Iflandstraße. Staus oder auch Blitzer. Gerne her damit. Einfach anrufen oder WhatsApp schicken. Geht natürlich an die 089 93 3 93 3.
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Mr. Somber hat seinem jüngeren Ich einen Song geschrieben und das finde ich lieb und ehrlich gesagt, der ist auch für mein jüngeres Ich und auch vielleicht für mein aktuelles Ich, denn es geht darum, dass er sich selber nicht immer wohlgefühlt hat in seinem Körper und er sich so gewünscht hat, dass da jemand mal irgendwie ja drüber spricht, dass es halt auch normal ist, nicht immer so auszusehen wie die anderen und vielleicht hier und da mal irgendwo eine Delle oder eine dünner oder dicker zu sein oder was auch immer. Das gehört dazu zum Menschsein und genau darum geht's in My Body Isn't Ready jetzt für euch bei Energy immer die besten neuen Hits hier.

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2: 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Oh, Radio Number One. 11 Uhr an diesem Freitagvormittag. Schön, dass ihr dabei seid. Hi, ich bin's, Felina. Die 10 Hits am Stück, die sind hier schon an und gehen direkt weiter mit ganz neuer Musik. Denn freitags bringen doch unsere Energy Stars immer die neue Mucke raus. Da hören wir gleich in die neue Single von Ariana Grande rein. Und jetzt Teddy Swims.
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Ari is back. Energy, new hits Friday. Also alle Fans von Ariana Grande heute richtig beseelt und happy. Hat ja gar nicht so lange gedauert. 2024 kam ihr letztes Album. Jetzt ist schon das neue da. Das nennt sich Petal. Und das kann ich sehr empfehlen. Es gibt mir so ein bisschen Oldschool Ariana Grande Vibes. Die Lead-Single daraus heißt

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5: Mit Ole Leipe. Eine neue Befragung zeigt, rund 95% der Eltern bewerten die Betreuung in unseren Kitas als sehr oder eher gut. Auch die Öffnungszeiten und die pädagogische Arbeit bekommen starke Bewertungen. Besonders positiv, 97% sagen, dass ihre Kinder in den Einrichtungen genug Möglichkeiten zum Bewegen haben. Außerdem fühlen sich fast alle Eltern in den Kitas willkommen. Insgesamt haben mehr als 11.000 Erziehungsberechtigte an der Befragung teilgenommen.
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7: Im Studio Mia Hin. Die Pläne von FIFA-Boss Infantino geraten immer stärker ins Wanken. Europas 55 Verbände drohen mit einem WM-Boykott. Auch Nord- und Mittelamerika lehnen das Vorhaben geschlossen ab. Kommen weitere Gegner hinzu, dürfte Infantino die nötige Mehrheit verfehlen. In Deutschland sind wieder mehr als 3 Millionen Menschen arbeitslos. Im Juli kamen rund 70.000 dazu. Die Agentur für Arbeit hat den Anstieg erwartet. Viele haben ihre Ausbildung abgeschlossen. Außerdem haben Firmen weniger Menschen eingestellt. Verbraucher in der EU haben seit heute ein Recht auf Reparatur. Das gilt für kaputte Elektrogeräte wie Waschmaschinen, Fernseher oder Smartphones. Hersteller müssen Ersatzteile bereitstellen und Geräte kostenlos oder zu einem angemessenen Preis reparieren. In den USA hat sich erneut ein KI-Modell als Hacker selbstständig gemacht. Diesmal war es Claude vom US-Tech-Konzern Anthropic. Die neuen Versionen nutzten Schwachstellen in der Cyberabwehr von 3 Organisationen.
8: Heute starten wir in die Ferien, das heißt, es wird auf jeden Fall später noch sehr voll auf den Straßen, vor allem dann Richtung Süden natürlich. Aktuell geht es noch. Wir haben ein bisschen was auf der A99 außenrum und auch auf dem Mittleren Ring. Stop and go an mehreren Stellen.
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8: Teure Fotos gibt's heute in Sendling auf der Implerstraße, Schwabing auf der Leintaler, Milbertshofen auf der Domark, dann haben wir noch einen in Thalkirchen auf der Benedikt-Beurer und in Bogenhausen auf der Iflandstraße, da sind 30. Wenn ihr jetzt sagt, Moment, Carina, da fehlt doch noch was, dann gerne anrufen oder einfach WhatsApp schicken an die 93 3 93
22: 3. 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
8: Die einzigen Orte, wo man es gerade einigermaßen gut aushalten kann, ist entweder im klimatisierten Büro oder am besten am See oder noch besser im See. Zum Abkühlen ist es wirklich heiß. 35 Grad heute, dazu ganz viel Sonne. Morgen wird es ein kleines bisschen kühler, 28 warten da auf uns und auch ein paar Gewitter. Und der Sonntag, der sieht schon wieder richtig gut aus. 31 Grad und Sonne.

0: geht's um diese Ikone.
1: It's Britney, bitch.
0: Ganz genau, Britney Spears. Ihr habt Energy, immer die besten neuen Hits. Gleich geht's hier weiter für euch mit den 10 Hits am Stück. Und ja, Britney Spears hat jetzt ganz offiziell verkündet, das mit der Musik ist für sie erstmal durch. Ich meine, die Maus hat ja wirklich so viel durchgemacht in den letzten Jahren und hat jetzt gesagt, Musik ist es irgendwie nicht mehr so für sie, das wird nicht nochmal passieren. Aber sie möchte ein eigenes Unternehmen gründen, in dem sie sich trotzdem kreativ ausleben kann. Sie will jetzt Seifen und Kerzen machen. Na, ist doch feini. Na, soll sie doch machen. Also, kann ich euch mal sagen, wer sich eine Britney-Kerze und eine Britney-Seife kaufen wird? Das bin ja wohl ich, Felina hier bei Energy. Schönen guten Tag. 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
20: Ey, das ist ja wohl heute perfektes Wochenend bzw. Start in die Sommerferienwetter. 35 Grad sind heute drin. Dazu gibt's ganz viel Sonne, blauer Himmel, bleibt erstmal trocken. Bis morgen. Da kommen ein paar Gewitter auf uns zu. 28 Grad nur noch. Der Sonntag wird schon wieder heißer. Ab an den See, würde ich sagen, bei dann 31 Grad und Sonne. Und auf den Straßen ist gerade ein bisschen was los. Start in die Ferien. Es wird mehr und mehr. Wir haben gerade die 99 Ostumfahrung Richtung Nürnberg. Zwischen Hohenbrunn und Kirchheim hakt es auf 8 Kilometer. Und ein paar Blitzer gibt es auch noch in Bogenhausen, zum Beispiel auf der Iflandstraße, Perlach auf dem Schumacherring, Milbertshofen auf der Domark, Schwabing auf der Leintaler und in Sendling auf der Implerstraße. Ihr habt noch was gesehen, dann nicht lange überlegen, sondern einfach anrufen oder WhatsApp schicken. Geht beides an die 93 3 93 3.
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Freitag, gleich ist es 12 Uhr, wir sind auf dem Weg rein ins Wochenende und da habe ich hier für euch den Mann, der mir beigebracht hat, dass man nicht nur Danke sagt, sondern auch Bitte. Und zwar, um ganz genau zu sein, Bitte Bang Bang. Sean Paul nämlich, jetzt für euch bei Energy. Good.

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0: Das ist euer Freitagmittag hier mittendrin in den 10 Hits am Stück. Hi, ich bin Felina und wir machen direkt weiter mit der aktuellen Single von Jonatas zusammen mit Daddy DJ in guten 10 Minuten. Und jetzt Tame Impala und Jenny.

DJ sind einfach so eine, ja, also Wikipedia nennt es Gesangs- und Tanzformation aus Frankreich. Und die jedenfalls haben sich schon in den 90ern gegründet, waren da sehr erfolgreich. Und Junat Ass haben die jetzt nochmal gefragt, habt ihr eigentlich Bock, mit uns mal einen Song zu machen? Haben sie getan, ist geil geworden. Flipside, jetzt für euch bei Energy immer die besten neuen Hits.

0: Und ich sage, das menschliche Skelett erneuert sich alle 10 Jahre komplett selbst.
1: Was? Das habe ich ja noch nie gehört. Mhm. Also, was ich mal gehört habe, ist so alle 7 Jahre verändert sich so ein bisschen der Körper.
0: Ja.
1: Sowohl ins Positive als auch ab einem gewissen Alter wahrscheinlich auch ins Negative. Allerdings, was die Knochen angeht, kann ich mir nicht vorstellen, weil gerade im Alter ist es ja so, dass man eher gebrechlicher wird.
0: Ja.
1: Deswegen sage ich, dass es fake ist.
0: Na, dann löse ich mal auf. Ist
2: Fakt.
0: Echt? Also, es ist so alle 7 bis 10 Jahre und da gibt es dann so spezialisierte Zellen und die bauen ständig das alte Knochengewebe ab und ersetzen es dann durch Neues.
1: Und das Coole ist, man muss noch nicht mal in den App Store reingehen, um das zu aktualisieren. Das passiert automatisch, ne?
0: Stimmt.
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0: Mit Ole Leipe. Der TSV 1860 München hat einen neuen Hauptsponsor. Nachdem sich die Bayerische zurückgezogen hatte, übernimmt jetzt die Dialogversicherung. Der Vertrag läuft über mehrere Jahre und soll dem Verein eine 6-stellige Summe einbringen. Präsident Gernot Mang sagt, die Partnerschaft passe zu den Werten des Vereins mit Leidenschaft, Zusammenhalt und dem Ziel, 1860 weiterzuentwickeln.
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17: Im Studio mir hin. FIFA-Boss Infantino kann seine WM-Pläne wohl begraben. Nach Europa und Nord- und Mittelamerika hat jetzt der asiatische Verband sein Nein bekräftigt. Damit stellt sich eine Mehrheit gegen den FIFA-Boss. Der wollte eigentlich Teile der WM an private Investoren verkaufen, um noch mehr Geld einzunehmen. Der Massenansturm auf die spanische Exklave Ceuta ist deutlich größer als bislang angenommen. Mehr als 40.000 Menschen haben laut Sicherheitskreisen die Grenze übertreten. Spanien setzt mehr Soldaten an der Grenze zu Marokko ein. Die EU hat Hilfe angeboten. Waschmaschine kaputt, Smartphone defekt oder Fernseher streikt. Seit heute gilt europaweit das Recht auf Reparatur. Hersteller müssen solche Geräte kostenlos oder zu einem angemessenen Preis reparieren. Außerdem müssen passende Ersatzteile verfügbar sein. Die Waldbrandsituation in Europa bleibt angespannt. Während die Feuerwehren in Spanien und Frankreich die Flammen einigermaßen im Griff haben, breiten sich die Brände in der Türkei und Griechenland weiter aus. Nicht nur Südeuropa ist betroffen, auch in Großbritannien sind hunderte Hektar Land durch Feuer zerstört worden.
2: Verkehr. Es wird langsam richtig voll auf den Straßen. Die 99 haben wir Ostumfahrung Richtung Nürnberg zwischen Hohenbrunn und Kirchheim. Da hakt's fast durchgehend und auch bei uns auf dem Mittleren Ring ist einiges los. Heute ist ja Ferienstart, das heißt alles, was Richtung Süden führt. Doch, da müsst ihr auf jeden Fall Geduld haben und Zeit einplanen.
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2: In Sendling steht einer auf der Implerstraße, Unterhaching auf der Grünauer Allee, Schwabing auf der Leintaler, Milbertshofen auf der Domark und in Bogenhausen auf der Iflandstraße. Fehlt noch was? Dann lasst mich das gern wissen. Ruft an, schickt eine WhatsApp. Nummer ist wie immer 93 3 93 3.
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2: So, ich finde, alle, die irgendwie noch Überstunden irgendwo rumfliegen und übrig haben, die sollten die heute nehmen, damit wir es den Kids in der Schule gleich machen können und ein bisschen früher jetzt schon in die Sommerferien reinstarten können. Bei dem Wetter bietet sich das doch an. Ey Leute, heute richtig heiß, es geht rauf auf bis zu 35 Grad. Dazu gibt's ganz viel Sonne. Das Wochenende macht so ein bisschen halbe-halbe, morgen eher durchwachsen, ein paar Gewitter auch mit dabei bei 28, Sonntag dann ganz viel Sonne, 31 Grad.

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0: 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Na, hör mal.
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12: Schönstes Sommerwetter bei uns in der City, 35 Grad heute und dazu ganz, ganz viel Sonne. Wochenende macht ein bisschen halbe-halbe, morgen eher durchwachsen, 28 Grad, paar Gewitter. Der Sonntag sieht aber wieder richtig gut aus bei 31 Grad und Sonne. Und wenn ihr noch gar keinen Plan habt, was ihr da so machen sollt, je nach Wetter, das Beste gibt's natürlich auf energy.de im Energy-Wochenendcheck. So, und wenn ihr gerade auf den Straßen unterwegs seid, ja, dann plant schon mal generell ein bisschen mehr Zeit ein. Heute Ferienstart bei uns, das heißt, es wird auf jeden Fall voll. Aktuell geht es noch. Wir haben ein bisschen was auf dem mittleren Ring. Da hakt es an mehreren Stellen. Trotzdem nicht so schnell fahren. Es wird geblitzt in Schwabing auf der Leintaler Straße, Sendling auf der Impler, Milbertshofen auf der Domark, Thalkirchen auf der Benedikt-Beurer und in Bogenhausen auf der Iflandstraße. Staus oder auch Blitzer? Gerne her damit. Einfach anrufen oder WhatsApp schicken. Geht natürlich an die 089 93 3 93
3: 3. 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

erfolgreicher Musiker und trotzdem stellt er sich ab und zu mal bei seinem Kumpel in Seattle hinter die Theke und hilft damit aus. Richtig bodenständiger Typ und super sympathisch, unfassbar talentiert habe ich jetzt für euch. Ray Dalton nämlich, Go That High, seine aktuelle Single jetzt bei Energy, immer die besten neuen Hits.

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0: Mittagspause oder vielleicht schon Feierabend. Ist ja schon 13 Uhr. Schön, dass ihr am Start seid. Hi, ich bin Felina. In den 10 Hits am Stück habe ich hier gleich für euch ganz neue Musik. Heute frisch rausgekommen, direkt bei euch in der Playlist. Ariana Grande, jetzt Bebe Rexha.

Wartet, ganz kurz. Was ist denn hier los? Energy. Wer hat denn da heute alles veröffentlicht? Also wirklich nur Stars. Benny Blanco, Selena Gomez, Becky G, Shabusi, Kehlani. Dann haben wir auch mit dabei Ellie Goulding, Robin, Sarah Larsson, Kamrat, Malik Harris. Hört euch alles an im Energy New Hits Friday Podcast auf energy.de und überall, wo es Podcasts gibt. Und on top, als wäre das alles nicht genug, hat Ariana Grande heute ihr neues Album rausgebracht. Petal heißt das und auch die aktuelle Single daraus, Petal, hören wir uns jetzt an bei Energy. Immer die besten neuen Hits.

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2: Mit Ole Leipe. Auf der Wiesn gibt's dieses Jahr einige Neuerungen. Als Reaktion auf die teils chaotischen Besuchermassen im letzten Jahr wird eine neue Sicherheitszentrale eingerichtet. Außerdem werden zusätzliche Kameras installiert, um Besucherströme zu überwachen. Die Kapellen dürfen eine Stunde früher mit der Musik beginnen. Bei den Fahrgeschäften gibt es auch drei neue. Vorgestellt wurde heute auch der offizielle Wiesnkrug. Darauf zu sehen ist das schon bekannte Motiv mit der Frauenkirche sowie Breze, Maßkrug, Lebkuchenherz und Riesenrad. Wenn ihr den mal sehen wollt, schaut einfach bei Instagram auf Energy München vorbei.
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13: Im Studio Mia Hin. FIFA-Boss Infantino steht vor einer Riesenschlappe. Er hat keine Mehrheit für seine Idee, die WM teilweise an Investoren zu verkaufen. Nach der europäischen UEFA und den Nord- und Mittelamerikanern lehnt nun auch der asiatische Verband das Ganze ab. In Deutschland sind wieder mehr als 3 Millionen Menschen arbeitslos. Im Juli kamen rund 70.000 dazu. Die Agentur für Arbeit hat den Anstieg erwartet. Viele haben ihre Ausbildung abgeschlossen. Außerdem haben Firmen weniger Menschen eingestellt. Sachsen droht der Bundesregierung mit einem Stopp der Renten- und Pflegereform. Ohne Änderungen werden wir im Bundesrat nicht zustimmen, sagte Ministerpräsident Kretschmer dem RND. Finden sich weitere Länder, könnte die Reform scheitern. In den USA hat sich erneut ein KI-Modell als Hacker selbstständig gemacht. Diesmal war es Claude vom US-Tech-Konzern Anthropic. Die neuen Versionen nutzten Schwachstellen in der Cyberabwehr von 3 Organisationen.
21: Verkehr. Heute starten wir in die Ferien, das heißt, es wird auf jeden Fall später noch sehr voll auf den Straßen, vor allem dann Richtung Süden natürlich. Aktuell geht es noch. Wir haben ein bisschen was auf der A99 außenrum und auch auf dem Mittleren Ring. Stop and go an mehreren Stellen.
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21: Teure Fotos gibt's heute in Sendling auf der Implerstraße, Schwabing auf der Leintaler, Milbertshofen auf der Domark, dann haben wir noch einen in Thalkirchen auf der Benedikt-Beurer und in Bogenhausen auf der Iflandstraße, da sind 30. Wenn ihr jetzt sagt, Moment, Carina, da fehlt doch noch was, dann gerne anrufen oder einfach WhatsApp schicken an die 93 3 93 3.
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21: Die einzigen Orte, wo man es gerade einigermaßen gut aushalten kann, ist entweder im klimatisierten Büro oder am besten am See oder noch besser im See zum Abkühlen. Es ist wirklich heiß. 35 Grad heute, dazu ganz viel Sonne. Morgen wird es ein kleines bisschen kühler. 28 warten da auf uns und auch ein paar Gewitter. Und der Sonntag, der sieht schon wieder richtig gut aus. 31 Grad und Sonne.

0: Freunde, wir haben es 2:15. Die Woche ist fast geschafft. Zeit, schon mal alles Revue passieren zu lassen, was so los war. Vor allem bei den Stars. Das hat für euch Pia.
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0: Und da fangen wir an mit meinen absoluten Lieblingsnachrichten. Und zwar Miley Cyrus bringt angeblich ein neues Album raus. Im November soll es schon soweit sein, ihr 10. Studioalbum. Sie selber hat das quasi so ein bisschen bestätigt im Interview mit Wonderland Magazin. Da war sie auf dem Cover. Auf jeden Fall soll es um Liebe gehen, so ein Liebesalbum sein. Es sind auch schon viele Tracks davon fertig. 10 Tracks sind insgesamt drauf auf diesem Album. Sie hat auch gerade ihr Label gewechselt, ist jetzt bei Atlantic Records. Und die Farbe des Albums soll rot sein. Ich bin wirklich sehr gespannt. Wir bleiben beim Thema Liebe. Madison Beer ist verlobt mit dem Quarterback der Los Angeles Chargers. Justin Herbert heißt der. Und die haben wirklich ein ganz süßes Foto bei Instagram gepostet. Und die beiden sind wirklich, ich glaube, offiziell das schönste Paar auf diesem Planeten. Und zu guter Letzt noch wieder Gerüchte natürlich von Taylor Swift. Angeblich soll sie nächstes Jahr auf European Tour gehen, also nach Europa kommen. Irgendwie würde es passen. Ich glaube, dass dieses Jahr noch das 13. Studioalbum rauskommt. Dann vielleicht nochmal eine Tour, weil Travis Kelce spielt ja auch nochmal Football. Und dann, glaube ich, macht die erstmal eine Pause. Also ich hoffe, dass an den Gerüchten was dran ist und man sie nächstes Jahr in Europa live sehen kann.
2: Ja, wir drücken uns allen die Daumen. Danke dir, Pia.
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2: Ey, das ist ja wohl heute perfektes Wochenend- bzw. Start in die Sommerferienwetter. 35 Grad sind heute drin. Dazu gibt's ganz viel Sonne, blauer Himmel. Bleibt erstmal trocken. Bis morgen. Da kommen ein paar Gewitter auf uns zu. 28 Grad nur noch. Der Sonntag wird schon wieder heißer. Ab an den See, würde ich sagen, bei dann 31 Grad und Sonne. Und auf den Straßen ist gerade ein bisschen was los. Start in die Ferien. Es wird mehr und mehr. Wir haben gerade die 99 Ostumfahrung Richtung Nürnberg. Zwischen Hohenbrunn und Kirchheim hakt's auf 8 Kilometer. Und ein paar Blitzer gibt's auch noch in Bogenhausen, zum Beispiel auf der Iflandstraße, Perlach auf dem Schumacherring, Milbertshofen auf der Domark, Schwabing auf der Leintaler und in Sendling auf der Implerstraße. Ihr habt noch was gesehen. Dann nicht lange überlegen, sondern einfach anrufen oder WhatsApp schicken. Geht beides an die 93 3 93 3.
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Superstar Rita Ora, wundere ich mich eigentlich auch nicht mehr, wenn ich was Neues über die rausfinde, was die auch noch kann. Also die singt ja ganz toll, tanzt ganz toll, spielt auf der Bühne manchmal Mundharmonika. Okay, nee, wundere ich mich nicht mehr. Hat auch schon geschauspielert, unter anderem damals in dem Detective Pikachu-Film war sie mit dabei. Oh mein Gott. Rita Ora jetzt für euch mit I Will Never Let You Down bei Energy.

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1: Es ist 14 Uhr, es geht rein in den Freitagnachmittag mit natürlich zuverlässig den 10 Hits am Stück. Da habe ich gleich für euch die aktuelle Single von Fastboy. Und jetzt Harry Styles, ich bin Felina und freue mich, dass ihr dabei seid.
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1: Falls ihr gerade so ein bisschen an dem Punkt seid, dass ihr euch sagt, boah, genug Woche fürs Erste. Es war genug los, genug gemeistert, genug geschafft. Dann, hey, wenn ihr es noch nicht gemacht habt, dann klopfe ich euch jetzt mal auf die Schulter und sage, hey, super gemacht. Wirklich, ihr habt durchgezogen und jetzt ist Wochenende und das habt ihr euch verdient. Und genau das singen übrigens auch Fastboy in Beautiful Life. Ja, es gibt Auf und Abs im Leben und manchmal sind die Abs wirklich ätzend. Aber am Ende werdet ihr sagen, ich hab's geschafft, ich hab das durchgestanden und ich bin so stolz auf mich. Und das macht er jetzt. Beautiful Life bei Energy.

0: Und ich sage, das menschliche Skelett erneuert sich alle 10 Jahre komplett selbst.
1: Was? 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Mhm. Also, was ich mal gehört habe, ist so alle 7 Jahre verändert sich so ein bisschen der Körper.
0: Ja.
1: Sowohl ins Positive als auch ab einem gewissen Alter wahrscheinlich auch ins Negative. Allerdings, was die Knochen angeht, kann ich mir nicht vorstellen, weil gerade im Alter ist es ja so, dass man eher gebrechlicher wird.
0: Ja.
1: Deswegen sage ich, dass es fake ist.
0: Na, dann löse ich mal auf. Ist
2: Fakt.
0: Echt? Also, es ist so alle 7 bis 10 Jahre und da gibt es dann so spezialisierte Zellen und die bauen ständig das alte Knochengewebe ab und ersetzen es dann durch Neues.
1: Und das Coole ist, man muss noch nicht mehr in den App Store reingehen, um das zu aktualisieren. Das passiert automatisch, ne?
0: Stimmt.
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0: Mit Ole Leipe. Heute starten die Sommerferien in Bayern und damit droht auch wieder jede Menge Stau. Besonders voll wird es rund um die City auf der A8 Richtung Salzburg, der A9 Richtung Nürnberg, der A95 Richtung Garmisch, der A96 Richtung Lindau und auf dem gesamten Autobahnring A99. Dazu kommen zahlreiche Baustellen und viele Urlauber, die Richtung Berge oder ans Meer unterwegs sind. Wer kann, sollte also die Stoßzeiten heute Nachmittag, morgen Vormittag und Sonntagnachmittag meiden.
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17: Im Studio mir hin. FIFA-Boss Infantino steht vor einer Riesenschlappe. Er hat keine Mehrheit für seine Idee, die WM teilweise an Investoren zu verkaufen. Nach der europäischen UEFA und den Nord- und Mittelamerikanern lehnt nun auch der asiatische Verband das Ganze ab. In Deutschland sind wieder mehr als 3 Millionen Menschen arbeitslos. Im Juli kamen rund 70.000 dazu. Die Agentur für Arbeit hat den Anstieg erwartet. Viele haben ihre Ausbildung abgeschlossen. Außerdem haben Firmen weniger Menschen eingestellt. Sachsen droht der Bundesregierung mit einem Stopp der Renten- und Pflegereform. Ohne Änderungen werden wir im Bundesrat nicht zustimmen, sagte Ministerpräsident Kretschmer dem RND. Finden sich weitere Länder, könnte die Reform scheitern. In den USA hat sich erneut ein KI-Modell als Hacker selbstständig gemacht. Diesmal war es Claude vom US-Tech-Konzern Anthropic. Die neuen Versionen nutzten Schwachstellen in der Cyberabwehr von 3 Organisationen.
2: Verkehr. Es wird langsam richtig voll auf den Straßen. Die 99 haben wir Ostumfahrung Richtung Nürnberg zwischen Hohenbrunn und Kirchheim. Da hakt's fast durchgehend und auch bei uns auf dem Mittleren Ring ist einiges los. Heute ist ja Ferienstart, das heißt alles, was Richtung Süden führt. Doch, da müsst ihr auf jeden Fall Geduld haben und Zeit einplanen.
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2: In Sendling steht einer auf der Implerstraße, Unterhaching auf der Grünauer Allee, Schwabing auf der Leintaler, Milbertshofen auf der Domark und in Bogenhausen auf der Iflandstraße. Fehlt noch was? Dann lasst mich das gern wissen. Ruft an, schickt eine WhatsApp. Nummer ist wie immer 93 3 93 3.
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2: So, ich finde, alle, die irgendwie noch Überstunden irgendwo rumfliegen und übrig haben, die sollten die heute nehmen, damit wir es den Kids in der Schule gleich machen können und ein bisschen früher jetzt schon in die Sommerferien reinstarten können. Bei dem Wetter bietet sich das doch an. Ey Leute, heute richtig heiß. Es geht rauf auf bis zu 35 Grad. Dazu gibt's ganz viel Sonne. Das Wochenende macht so ein bisschen halbe-halbe. Morgen eher durchwachsen, ein paar Gewitter auch mit dabei bei 28, Sonntag dann ganz viel Sonne, 31 Grad.

0: gehört zu den erfolgreichsten DJs weltweit. Krasse Legende. David Guetta. Wir bei Energy lieben den natürlich auch kompletto. Super lustig, super sympathisch und vor allem prägt er Generationen. Dafür wird er jetzt ausgezeichnet. Das ist ein absoluter Rekord. Er ist nämlich der erste EDM-Star, der einen Stern auf dem Walk of Fame bekommen wird. Also dieser Hollywood Walk of Fame, wo so wirklich ganz, ganz große Stars einen eigenen Stern bekommen. Und nächstes Jahr ist er dann mit dran. Unter anderem zusammen mit Sia, was ich so lieb finde, weil die doch so viele tolle Songs zusammen gemacht haben, so gut miteinander funktionieren. Aber zum Beispiel Linkin Park bekommt nächstes Jahr auch einen. Oder auch Lil Wayne. Und eben unser David Guetta.
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20: Schönstes Sommerwetter bei uns in der City, 35 Grad heute und dazu ganz, ganz viel Sonne. Wochenende macht ein bisschen halbe, morgen eher durchwachsen, 28 Grad, paar Gewitter. Der Sonntag sieht aber wieder richtig gut aus bei 31 Grad und Sonne. Und wenn ihr noch gar keinen Plan habt, was ihr da so machen sollt, je nach Wetter, das Beste gibt's natürlich auf energy.de im Energy-Wochenendcheck. So, und wenn ihr gerade auf den Straßen unterwegs seid, ja, dann plant schon mal generell ein bisschen mehr Zeit ein. Heute Ferienstart bei uns, das heißt, es wird auf jeden Fall voll. Aktuell geht es noch. Wir haben ein bisschen was auf dem mittleren Ring. Da hakt es an mehreren Stellen. Trotzdem nicht so schnell fahren. Es wird geblitzt in Schwabing auf der Leintaler Straße, Sendling auf der Impler, Milbertshofen auf der Domark, Thalkirchen auf der Benedikt-Beurer und in Bogenhausen auf der Iflandstraße. Staus oder auch Blitzer? Gerne her damit. Einfach anrufen oder WhatsApp schicken. Geht natürlich an die 089 93 3 93 3.

ich immer ein bisschen albern finde, wenn Leute an Künstlern, Künstlerinnen kritisieren, dass die nur covern. Machen sie ja meistens nicht, aber so fängt man nun mal an. Also als ihr schreiben gelernt habt, habt ihr auch erstmal Buchstaben nachgemalt und nicht gleich irgendwie einen kompletten eigenen Roman geschrieben. Und wenn ihr malen lernt, paust ihr auch erstmal irgendwas ab oder weiß ich nicht, malt irgendwas aus. Und genau so ist es eben auch bei Künstlern. Auch Jack Dean hat erstmal ganz viel gecovert, hat versucht selber Songs nachzubauen, die er schon gut findet, hat dann seinen eigenen Stil gefunden. Hier ist seine eigene Single Mercy bei Energy, immer die besten neuen Hits. 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
0: Seit heute ist er draußen, die neue Platte von Ariana Grande. Und gleich hören wir daraus Petal. Jetzt erstmal Kygo, Save My Love.

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Seit heute ist sie draußen, die neue Platte von Ariana Grande, heißt Petal, und jetzt hört ihr die gleichnamige Nummer. 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

0: So schön, dass ihr mit dabei seid. Hier ist eure Sunny. Ihr seid bei Energy.
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12: Mit Ole Leipe. Eine neue Befragung zeigt, rund 95% der Eltern bewerten die Betreuung in unseren Kitas als sehr oder eher gut. Auch die Öffnungszeiten und die pädagogische Arbeit bekommen starke Bewertungen. Besonders positiv, 97% sagen, dass ihre Kinder in den Einrichtungen genug Möglichkeiten zum Bewegen haben. Außerdem fühlen sich fast alle Eltern in den Kitas willkommen. Insgesamt haben mehr als 11.000 Erziehungsberechtigte an der Befragung teilgenommen.
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13: Mit Nanju Kuhlmann, guten Tag. FIFA-Boss Infantino steht vor einer Riesenschlappe. Er hat keine Mehrheit für seine Idee, die WM teilweise an Investoren zu verkaufen. Nach der europäischen UEFA und den Nord- und Mittelamerikanern lehnt nun auch der asiatische Verband das Ganze ab. Der Massenansturm auf die spanische Exklave Ceuta hält an. Rund 60.000 Menschen haben laut Innenministerium die Grenze aus Marokko übertreten und es kommen weiter Menschen an. Offenbar hat die Schleusermafia Gerüchte über bessere Bleibechancen in Spanien verbreitet. Die Waldbrandsituation in Europa bleibt angespannt. Während die Feuerwehren in Spanien und Frankreich die Flammen im Griff haben, breiten sich die Brände in der Türkei und Griechenland aus. Nicht nur Südeuropa ist betroffen, auch in Großbritannien sind hunderte Hektar Land durch Feuer zerstört worden. In Bulgarien hat der Donautiefststand jetzt die Überreste eines Mammuts freigelegt. Fachleute identifizieren die Knochen als Unterkiefer, Stoßzähne und weitere Überreste eines Wollhaarmammuts. Die Experten vermuten, dass noch große Teile des Skeletts im Sand verborgen sind.
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10: Servus München, ein Blick auf die A94 Passau Richtung München. Zwischen Hohenlinden und Forstinning, hier liegt ein Plastikteil auf der Fahrbahn. Obacht geben, A8 Stuttgart Richtung München, zwischen Sulz und Moos und Dachau Fürstenfeldbruck, hier liegt eine Radkappe. 9 Kilometer Stau auf der A8 Richtung Stuttgart, zwischen Adelshausen und Friedberg. Viel, viel los wegen eines Unfalls auf der A8 Richtung Stuttgart, zwischen Dasing und Friedberg. A92 in Richtung Deggendorf, zwischen Erding und Moosburg Süd, hier steht ein defektes Fahrzeug auf dem Standstreifen rum. Die Startstraße Föhringer Ring Richtung Unterföhring ist in beiden Richtungen zwischen der Autobahn, Autobahnanschluss Frankfurter Ring und Unterföhring wegen Bauarbeiten gesperrt. Es gibt eine Umleitung und super viel los auf dem Ring.
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10: Patrick, danke schön fürs Melden. Falkenstraße, Dreiskerzone, Auheidhausen. Hier wird geblitzt. Danke Nino fürs Anrufen. Neuherbergstraße und Implerstraße. Da steht er ja ständig. Seht ihr was? Raus damit, her damit. 089 93 3 93
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10: In der Mittagspause konnte ich gar nicht in die Sonne gehen, weil es einfach sowas von heiß ist. Im Moment 36 Grad. Morgen kühlt es ein bisschen runter auf um die 29 Grad. Da sind viele Wolken mit dabei, ein paar sonnige Abschnitte. Und am Sonntag wird es dann wieder bombastisch, perfektes Badewetter. Und jetzt habe ich für euch Olivia Dean, So Easy to Fall in Love by Energy. Immer die besten an Hits. Und gleich bekommt ihr was richtig, richtig Cooles geschenkt.
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0: immer die besten und jetzt gibt's bei uns bei Energy. Schönen Nachmittag.
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0: Heute sind die Sommerferien losgegangen und alle Kinder schreien jetzt gleich, ja, ja, ja, endlich ausschlafen. Ja, ausschlafen. Oder zum Sommerfestival im Olympiapark gehen. Das ist heute losgegangen, das komplette Wochenende. Mit Fahrgeschäften, Spielbuden oder auch kostenlosen Konzerten. Und für diejenigen, die sagen, boah, die Arbeitswoche war so anstrengend, ich will mich aber trotzdem auspowern, habe ich Blackbike, Rooftop-Cycling und Eisbaden in der Leopoldstraße 170 im Anders Hotel. Und zwar müsst ihr ganz nach oben. Auf der Rooftop-Terrasse könnt ihr 45 Minuten ein Hit-Workout machen. Zu den coolsten Beats über den Dächern Münchens. Eine Hammer-Aussicht. Ich war da schon selber. Und danach könnt ihr einen Bauchplatscher machen in den Eisbach. Euch einfach nur erfrischen. Ein Blackbike-Erlebnis, das habt ihr so noch nicht erlebt. Am Sonntag um 10.30 Uhr. Und Leute, es gibt auch Goodies und gute Laune. Wollt ihr kostenlos mit dabei sein? Dann ruft jetzt durch 089 93 93.
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0: Servus Leute, ein großer Unfall auf der Höhe des Petuel-Tunnels. Hier Stau pur. Ein LKW-Unfall. A8 Stuttgart Richtung München zwischen Friedberg und Dasingen. A8 Richtung Salzburg zwischen Weyern und Dreieck-Inntal. Immer wieder Stop and Go. Vorsicht, A8 Stuttgart Richtung München zwischen Sulzemoos und Dachau-Fürstenfeldbruck. Hier liegt eine Radkappe rum. Stop and Go wie immer auf dem Ring.
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0: Paul, danke schön fürs Anrufen. Au Heidhausen, Falkenstraße, 30er-Zone wird geblitzt. Auf der Kaiser Ludwig, Neuherberg und Imblerstraße. Kommt irgendwas dazu? Dann ruft einfach durch. 089 93 93 93.
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0: Eis essen gehen. Ja, bei dem Wetter. Boah, es ist sowas von heiß. Im Moment 36 Grad, morgen 29 Grad mit vielen Wolken. Und auch am Sonntag, da wird es wieder richtig schön. Und apropos Sonntag, Leute, ihr könnt kostenlos zum Black Bike gehen ins Anders Hotel. Ruft jetzt durch 089-393-393.
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So schön, dass ihr mit dabei seid. Ihr seid bei Energy mit den besten an Hits. Heute sind sie losgegangen in Bayern, die Sommerferien. Und heute gab es auch Zeugnisse. Und mit dem könnt ihr vieles anfangen. Zum Beispiel kostenlos Schifferl fahren. Ja, dann mit der Bahn könnt ihr auch rumflitzen und auch in die Therme Erding gehen. Und zwar gibt's da was richtig Cooles. Und zwar zeigt ihr euer Zeugnis vor und dann gibt's einen alkoholfreien Cocktail heute. Wie cool ist das denn bitte? Jetzt für euch Kelly Clarkson. What doesn't kill you bei Energy.

0: Guten Nachmittag, wir sind mittendrin in den 10 Hits am Stück.
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0: Borsa habe ich gleich für euch mit Magnetic. Jetzt erstmal All the Things She Said. Hier ist Harrison.

So schön, dass ihr mit dabei seid. Heute sind sie losgegangen, die Sommerferien. Und alle, die ab jetzt ausschlafen können, die können jetzt völlig ausrasten. Nämlich mit diesem Sound. Den er macht einen völlig verrückt. Man hat einfach nur noch Lust auf Tanzen. Hier ist The Borsa mit Magnetic bei Energy.

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18: Mit Ole Leipe. Der TSV 1860 München hat einen neuen Hauptsponsor. Nachdem sich die Bayerische zurückgezogen hatte, übernimmt jetzt die Dialogversicherung. Der Vertrag läuft über mehrere Jahre und soll dem Verein eine sechsstellige Summe einbringen. Präsident Gernot Mang sagt, die Partnerschaft passe zu den Werten des Vereins mit Leidenschaft, Zusammenhalt und dem Ziel, 1860 weiterzuentwickeln.
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20: Mit Nanju Kuhlmann. Guten Tag. FIFA-Boss Infantino kann seine WM-Pläne begraben. Nach Europa sowie Nord- und Mittelamerika hat jetzt auch der asiatische Verband sein Nein bekräftigt. Damit stellt sich eine Mehrheit gegen den FIFA-Boss. Der wollte eigentlich Teile der WM an private Investoren verkaufen, um noch mehr Geld einzunehmen. Der Massenansturm auf die spanische Exklave Ceuta hält an. Rund 60.000 Menschen haben laut Innenministerium die Grenze aus Marokko übertreten und es kommen weiter Menschen an. Offenbar hat die Schleusermafia Gerüchte über bessere Bleibechancen in Spanien verbreitet. Eine Woche nach dem Anschlag in Berlin steht in Hamburg morgen der nächste große CSD bevor. Eine 250.000 Menschen wird erwartet, viele mit einer Jetzt-erst-recht-Einstellung, so die Veranstalter. Die Polizei hat die Sicherheitsvorkehrungen nochmal deutlich erhöht. Die Waldbrandsituation in Europa bleibt angespannt. Während die Feuerwehren in Spanien und Frankreich die Flammen im Griff haben, breiten sich die Brände in der Türkei und Griechenland aus. Nicht nur Südeuropa ist betroffen, auch in Großbritannien sind hunderte Hektar Land durch Feuer zerstört worden.
21: Verkehr. Leute, passt mir auf Höhe Orléansstraße ist die Ampelanlage außer Betrieb. Bitte vorsichtig an die Kreuzung ranfahren. Obacht geben, A8 München Richtung Salzburg zwischen Holzkirchen und Weihern. Hier steht ein defekter LKW auf dem Standstreifen rum. Außerdem liegen Reifenteile rum. Vorsicht, A9 Nürnberg Richtung München zwischen Manching und Langenbruck. Hier liegen Gegenstände auf der Fahrbahn. Die A8 Stuttgart in Richtung München ist zwischen Friedberg und Dasing nach einem Unfall gesperrt. Er staut sich total. Stop and go auf der A8 München Richtung Salzburg. Würzburg zwischen Bayern und dem Inntal-Dreieck. A99 Westumfahrung Richtung Nürnberg am Allacher Tunnel. Hier sind Blockabfertigungen. Auf Höhe des Petrol-Tunnels hat's gekracht. Auch hier Stau. Und der Ring ist mal wieder zu. Wir kennen's alle.
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21: Manuela, danke schön fürs Melden. Falkenstraße, 30er-Zone wird geblitzt. Außerdem auf der Neuherberg, Kaiser Ludwig und Implerstraße. Seht ihr noch was? Dann ruft einfach durch. Ich bin hier, 089-393-393.
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21: Puh, Leute, es ist heiß draußen, aktuell 35 Grad. Passt mir auf mit der direkten Sonneneinstrahlung. Morgen 29 Grad, das sind viele Wolken am Start, ein bisschen Sonnenschein und am Sonntag perfektes Badewetter bei über 31 Grad. Und jetzt habe ich für euch Jüste und Jack Style mit Turn the Lights Off bei Energy. Immer die Besten.

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0: Morgen habe ich ein Date mit meiner besten Freundin. Wir leihen uns ein Bötchen aus und schlittern über den Starnberger See. Und was ist da ganz wichtig? Natürlich die beste Freundin mit dabei haben, was zu trinken und richtig gute Musik. Und wenn ich meine beste Freundin frage, was gute Musik ist, sagt sie immer die 90er-Mucke oder die 2000er. Und da hat sie recht.

0: Packt eure Badesachen ein, Leute, und ab an den Starnberger oder Ammersee. Und dazu natürlich die 2000er-Hits streamen. 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
0: Verkehr. Servus München, Vorsicht auf der A8 München in Richtung Salzburg zwischen Holzkirchen und Weihern. Hier steht ein defekter LKW und dort liegen Reifenteile auf der Fahrbahn rum. Obacht geben, A96 Lindau in Richtung München zwischen Gilching und Germering Süd. Hier liegt ein Plastikteil auf der Fahrbahn. A8 München Richtung Salzburg zwischen Weihern und Irschenberg. Hier Stop and Go. Ein großer Unfall auf Höhe des Petuel-Tunnels, auch hier Stau pur. B304 Dachau Richtung München zwischen Schroppen-Wiesenstraße und Max-Born-Straße ist ganz viel los. Auch hier hat's gekracht. Und außerdem Stop and Go auf dem Ring.
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0: Nico, danke schön fürs Melden. Falkenstraße 30er-Zone wird geblitzt. Sophie, danke schön fürs Anrufen. Neuherbergstraße 30er-Zone und auf der Implerstraße aufpassen. Kommt irgendwas dazu, ruft durch. 089 93 3 93 3.
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0: Ich will heute Abend unbedingt noch schwimmen gehen. Ja, so ein bisschen erfrischen. Aktuell bei uns in der City 34 Grad, morgen 29 Grad. Da sind viele Wolken mit dabei. Und am Sonntag wieder perfektes Badewetter.
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Auf ihrer neuen Platte will sie genau das singen, was sie fühlt. Finde ich gut. Ich rede von Ariana Grande. Seit heute ist ihr 8. Studioalbum draußen, heißt Petal. Und eine Nummer hören wir jetzt, die heißt genau so. 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
0: Mit Ole Leiper. Auf der Wiesn gibt's dieses Jahr einige Neuerungen. Als Reaktion auf die teils chaotischen Besuchermassen im letzten Jahr wird eine neue Sicherheitszentrale eingerichtet. Außerdem werden zusätzliche Kameras installiert, um Besucherströme zu überwachen. Die Kapellen dürfen eine Stunde früher mit der Musik beginnen. Bei den Fahrgeschäften gibt es auch drei neue. Vorgestellt wurde heute auch der offizielle Wiesnkrug. Darauf zu sehen ist das schon bekannte Motiv mit der Frauenkirche sowie Breze, Maßkrug, Lebkuchenherz und Riesenrad. Wenn ihr den mal sehen wollt, schaut einfach bei Instagram auf Energy München vorbei.
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15: Mit Nanju Kuhlmann, guten Tag. FIFA-Boss Infantino kann seine WM-Pläne begraben. Nach Europa sowie Nord- und Mittelamerika hat jetzt auch der asiatische Verband sein Nein bekräftigt. Damit stellt sich eine Mehrheit gegen den FIFA-Boss. Der wollte eigentlich Teile der WM an private Investoren verkaufen, um noch mehr Geld einzunehmen. Der Massenansturm auf die spanische Exklave Ceuta hält an. Rund 60.000 Menschen haben laut Innenministerium die Grenze aus Marokko übertreten und es kommen weiter Menschen an. Offenbar hat die Schleusermafia Gerüchte über bessere Bleibechancen in Spanien verbreitet. Eine Woche nach dem Anschlag in Berlin steht in Hamburg morgen der nächste große CSD bevor. Eine 250.000 Menschen wird erwartet, viele mit einer Jetzt-erst-recht-Einstellung, so die Veranstalter. Die Polizei hat die Sicherheitsvorkehrungen nochmal deutlich erhöht. Die Waldbrandsituation in Europa bleibt angespannt. Während die Feuerwehren in Spanien und Frankreich die Flammen im Griff haben, breiten sich die Brände in der Türkei und Griechenland aus. Nicht nur Südeuropa ist betroffen, auch in Großbritannien sind hunderte Hektar Land durch Feuer zerstört worden.
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4: Servus Leute, ein Blick auf die A8 Salzburg Richtung München zwischen Holzkirchen und Kreuz München Süd, Stop and Go. Dann ein Spanngurt auf der Fahrbahn, A99 Ostumfahrung Richtung Nürnberg zwischen Aschheim-Ismaning und Kreuz München Nord. Obacht geben, A99 Ostumfahrung Richtung Salzburg zwischen Kreuz München Ost und Raststätte-Vaterstetten, hier liegen Reifenteile rum. Ein Unfall, A94 München Richtung Passau am Kreuz München Ost. A96 München Richtung Lindau zwischen Leim und Blumen. Genau, ein großer LKW-Unfall, auch hier Stau pur. Ein Unfall auf der B304 Dachau Richtung München zwischen Schroppen-Wiesenstraße und Max-Born-Straße. Hier geht's gar nicht voran und Stop and Go wie immer auf dem Ring.
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4: Lisa, danke schön fürs Melden. Auf der Falkenstraße wird geblitzt. Neuherbergstraße, 30er-Zone und auf der Implerstraße, da steht er ja ständig. Kommt irgendwas dazu, ruft durch 089 93 3 93
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4: Im Moment 33 Grad, jetzt ist aber weg, die Sonne. Ich glaube, ich muss noch mal so einen kleinen Sonnentanz machen. Morgen 29 Grad mit vielen Wolken. Ein bisschen Regen kann auch mit dabei sein. Und am Sonntag perfektes Badewetter bei 31 Grad. Jetzt für euch Temper City bei Energy.

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0: Verkehr. Auf den Autobahnen ist ordentlich was los. Grund ist natürlich der Start der Sommerferien. Dann der Brudermühltunnel ist heute gesperrt zwischen 22 Uhr und 5 Uhr früh. Es gibt aber eine Umleitung an der Oberfläche. Und auf dem Ring, da geht's ordentlich ab, wie immer.
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0: Pablo, danke schön fürs Melden. Implerstraße, 30er-Zone in Sendling wird geblitzt. In Grünwald, Kaiser-Ludwig-Straße und auch Heidhausen, Falkenstraße. Danke, Kenny. Seht ihr was? Ruft durch. 089-393-393.
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0: Die Füße in die Isar halten. Darauf hätte ich jetzt richtig Lust. Boah, Leute, es ist so heiß draußen. Morgen kühlt es ein bisschen runter auf 29 Grad mit vielen Wolken. Und am Sonntag wird es nochmal richtig warm bei 31 Grad.
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So schön, dass ihr mit dabei seid. Ich finde so 90er-Mucke, die macht richtig Bock. Und heute Abend ab 23 Uhr ist die We Love 90s Party in der Lindwurmstraße. Für mehr Infos klickt euch sofort rein auf energy.de. Und da bekommt ihr auch die Backstreet Boys. Die hört ihr jetzt mit Bottle Up bei Energy.

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0: Mit Ole Leipe. Heute starten die Sommerferien in Bayern und damit droht auch wieder jede Menge Stau. Besonders voll wird es rund um die City auf der A8 Richtung Salzburg, der A9 Richtung Nürnberg, der A95 Richtung Garmisch, der A96 Richtung Lindau und auf dem gesamten Autobahnring A99. Dazu kommen zahlreiche Baustellen und viele Urlauber, die Richtung Berge oder ans Meer unterwegs sind. Wer kann, sollte also die Stoßzeiten heute Nachmittag, morgen Vormittag und Sonntagnachmittag meiden.
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14: Guten Abend. An der spanischen Exklave Ceuta haben mittlerweile rund 60.000 Menschen die Grenze von Marokko zur EU überquert. Hintergrund sind wohl Gerüchte der Schleusermafia über vermeintlich bessere Bleibechancen. Außenminister Wadefuhl zeigte sich zuversichtlich, dass Marokko die Menschen zurücknimmt. FIFA-Boss Infantino steht vor einer Riesenschlappe. Er hat keine Mehrheit für seine Idee, die WM teilweise an Investoren zu verkaufen. Nach der europäischen UEFA und den Nord- und Mittelamerikanern lehnt nun auch der asiatische Verband das Ganze ab. Eine Woche nach dem Anschlag in Berlin steht in Hamburg morgen der nächste große CSD bevor. Eine 250.000 Menschen wird erwartet, viele mit einer Jetzt-erst-recht-Einstellung, so die Veranstalter. Die Polizei hat die Sicherheitsvorkehrungen nochmal deutlich erhöht. In Bulgarien hat der Donautiefststand jetzt die Überreste eines Mammuts freigelegt. Fachleute identifizieren die Knochen als Unterkiefer, Stoßzähne und weitere Überreste eines Wollhaar-Mammuts. Die Experten vermuten, dass noch große Teile des Skeletts im Sand verborgen sind.
3: Heute Sommerferienstart in Bayern, sprich am Wochenende geht's sowas von ab auf den Straßen, auf den Autobahnen. Ja, Leute, viel, viel los. Dann der Brudermühltunnel ist heute noch zwischen 22 Uhr und 5 Uhr früh gesperrt. Ab morgen ist es dann aber zu Ende.
2: Blitzer.
3: Leo, danke schön fürs Melden. Falkenstraße, 30er-Zone wird geblitzt. Außerdem auf der Neuherberg- und Implerstraße. Seht ihr was? Dann ruft durch 089 93
2: 93. 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
3: Schmeißt ihn heute Abend an den Grill. Was für ein Hammerwetter, oder? Morgen 29 Grad, da sind viele Wolken mit dabei. Und am Sonntag perfektes Badewetter bei 31 Grad. Jetzt für euren Feierabend Olivia Dean, So Easy to Fall in Love bei Energy. Immer die besten Hits und gleich könnt ihr was richtig Cooles gewinnen.

0: schön, dass ihr mit dabei seid. Hier ist eure Sunny. 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
1: Cool, dass ihr am Start seid. Ihr seid bei Energy mit den besten und Hits. 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
1: Verkehr. Leute, auf den Autobahnen ist ordentlich was los. Grund ist natürlich der Start der Sommerferien. Dann nicht vergessen, der Brudermülltunnel ist heute noch von 22 Uhr nachts bis 5 Uhr früh gesperrt. Es gibt aber an der Oberfläche eine Ableitung. Stop and go wie immer insgesamt auf dem Ring.
13: Blitzer.
1: Filippo, Dankeschön fürs Melden. Imlerstraße 30er-Zone wird geblitzt. Auf der Falkenstraße auch 30er-Zone und Neuherbergstraße. Danke, Nico. Kommt was dazu? Dann ruft durch 089 93 93
13: 3. Wetter.
1: Immer noch super heiß bei uns in der City. Morgen kühlt es ein bisschen runter auf 29 Grad am Tag mit vielen Wolken. Und am Sonntag perfektes Badewetter bei 31 Grad und Sonne satt.
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Dieses Jahr waren sie schon auf ganz vielen Festivals, You Not Us, und sie lieben einfach das Feeling dort. Und die hört ihr jetzt zusammen mit Daddy DJ. Hier ist Flipside bei Energy, immer die besten an Hits. So cool, dass ihr mit dabei seid. Hier ist eure

0: Wir sind mittendrin in den 10 Hits am Stück.
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0: Ariana Grande hat eine neue Nummer, die hört ihr gleich. Petal heißt sie. Jetzt erstmal die Juste. Turn the lights off.

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Das ist ihr 8. Studioalbum. Ich rede von Ariana Grande. Es heißt Petal und eine Nummer hört ihr daraus. Die heißt genau so. Ihr seid bei Energy immer die besten und Hits. 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

0: sowas von heiß bei uns in der City. Ab zum Eisessen. Ganz viel Schokoladeneis nicht vergessen. 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
1: Mit Ole Leipe. Eine neue Befragung zeigt, rund 95% der Eltern bewerten die Betreuung in unseren Kitas als sehr oder eher gut. Auch die Öffnungszeiten und die pädagogische Arbeit bekommen starke Bewertungen. Besonders positiv, 97% sagen, dass ihre Kinder in den Einrichtungen genug Möglichkeiten zum Bewegen haben. Außerdem fühlen sich fast alle Eltern in den Kitas willkommen. Insgesamt haben mehr als 11.000 Erziehungsberechtigte an der Befragung teilgenommen.
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2: Immer mehr Geflüchtete kehren von der spanischen Exklave Ceuta aus nach Marokko zurück. Fast 60.000 Menschen waren in den letzten Tagen nach Ceuta gekommen. Fast zwei Drittel sind aber schon wieder ausgereist, heißt es von den spanischen Behörden. FIFA-Boss Infantino kann seine Investorenpläne wohl in die Tonne kicken. Nach den Europäern sowie den Nord- und Mittelamerikanern sagt auch der asiatische Verband nein. Damit steht eine stabile Mehrheit gegen Infantinos Idee, Teile der WM an Investoren zu verkaufen. Verbraucher in der EU haben seit heute ein Recht auf Reparatur. Es gilt für kaputte Elektrogeräte wie Waschmaschinen, Fernseher oder Smartphones. Hersteller müssen Ersatzteile bereitstellen und Geräte kostenlos oder zu einem angemessenen Preis reparieren. Was als angemessen gilt, ist nicht klar festgelegt. Die Waldbrandsituation in Europa bleibt angespannt. Während die Feuerwehren in Spanien und Frankreich die Flammen im Griff haben, breiten sich die Brände in der Türkei und Griechenland aus. Nicht nur Südeuropa ist betroffen, auch in Großbritannien sind hunderte Hektar Land durch Feuer zerstört worden.
3: Verkehr. Viel los auf den Straßen, auf den Autobahnen. Grund ist natürlich der Start der Sommerferien in Bayern. Dann der Brudermühltunnel ist heute noch gesperrt, jeweils zwischen 22 Uhr und 5 Uhr früh. Aber der Autoverkehr wird natürlich an der Oberfläche abgeleitet. Stop and go wie immer, wie kennt's alle auf dem Ring.
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3: Ludwig, danke schön fürs Melden. Neue Herbergstraße, 30er-Zone wird geblitzt. Auf der Falken- und Implerstraße aufpassen. Seht ihr was? Einfach anrufen. Ich bin hier. Hallo 089-393-393.
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3: Was ist eure Lieblingseissorte? Bei mir ist es Schokolade. Boah, da könnte ich mich reinsetzen. Sowas von gut. Es ist auf jeden Fall heiß bei uns. Geht Eis essen, lasst euch gut gehen. Morgen 29 Grad mit vielen Wolken und ein bisschen Sonnenschein und am Sonntag mehr Sonne bei 31 Grad. Jetzt am Start Harrison, All the Things She Said bei Energy, immer die besten Hits. Und was am Wochenende bei uns in der City los ist, dazu gleich mehr.

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0: Die letzte Zeit ging's öfters ab vor der Staatsoper in München. Und heute ist sie nochmal, die Apollon-Stufenbar mit DJs, mit Live-Musik. Es gibt Drinks und natürlich ganz viele coole Leute, die man kennenlernt. Und danach könnt ihr direkt weiterziehen. Ab 23 Uhr ist die We Love 90s Party in der Lindwurmstraße 88. Musik von den Spice Girls, Nirvana oder auch NSYNC. Und die Backstreet Boys dürfen auch nicht fehlen. Für mehr Infos klickt euch sofort rein auf energy.de.
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0: Verkehr. Auf den Autobahnen ist ordentlich was los. Grund ist natürlich der Start der Sommerferien. Dann der Brudermühltunnel ist heute gesperrt zwischen 22 Uhr und 5 Uhr früh. Es gibt aber eine Umleitung an der Oberfläche. Und auf dem Ring, da geht's ordentlich ab, wie immer.
1: Blitzer.
0: Pablo, danke schön fürs Melden. Implerstraße 30er-Zone in Sendling wird geblitzt. In Grünwald, Kaiser-Ludwig-Straße und auch Heidhausen, Falkenstraße. Danke, Kenny. Seht ihr was? Ruft durch. 089-393-393. Die Füße in die Isar halten. Darauf hätte ich jetzt richtig Lust. Boah, Leute, es ist so heiß draußen. Morgen kühlt es ein bisschen runter auf 29 Grad mit vielen Wolken. Und am Sonntag wird es nochmal richtig warm bei 31 Grad.
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um 20 Uhr rein jetzt in dieses Wochenende, an dem wir das Nützliche mit dem Schönen verbinden können. Kinos sind ein Ort der Erfrischung, haben immer tolle Klimaanlagen und aktuell läuft jetzt auch der neue Spider-Man-Film mit Tom Holland, wie der so ist, warum sich der Gang ins Kino lohnt. Das verrät uns gleich mein lieber Kollege Paul. Vor jetzt noch Harry Styles mit immer den besten neuen Hits.

0: Freitagabend hier bei Energy, ich bin Julian, schön, dass ihr mit dabei seid, rein jetzt in dieses Wochenende, das heiß wird, das kann man schon mal sagen, aber es gibt ja Orte, wo sich Kultur, Spaß, Freude und ein kühler Ort die Hand reichen und das ist hier.
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2: Hallo zusammen. Einer der beliebtesten Superhelden der Welt kehrt zurück auf die große Leinwand. Spider-Man ist zurück mit Spider-Man Brand New Day. Der startet diese Woche im Kino. Und es gibt natürlich etliche Gründe, warum ihr den auf keinen Fall verpassen solltet. Zum einen natürlich wegen Tom Holland und Zendaya. Die beiden haben gerade ohnehin einen echten Lauf. Erst standen sie gemeinsam für Christopher Nolans The Odyssey vor der Kamera. Jetzt folgt direkt das nächste große Kino-Highlight. Aber auch die Geschichte macht neugierig. Nach dem Ende von No Way Home beginnt für Peter Parker nämlich ein kompletter Neuanfang. Niemand weiß mehr, wer Spider-Man wirklich ist. Und genau deshalb konzentriert sich der Film wieder stärker auf Peter Parker selbst und erzählt eine persönlichere Geschichte, statt nur den nächsten Multiversumskonflikt. Viel Action, viel Spider-Man-Humor, typisch Marvel, alles ist mit dabei und für mich ist Spider-Man Brand New Day sogar der bislang beste Spider-Man-Film mit Tom Holland. Emotional, actionreich und genau der Neustart, den die Reihe gebraucht hat und deswegen auch meine Empfehlung für diese Woche.
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Freitagabend hier bei Energy und jetzt ein ganz neuer Song, gesungen von Jack Dean. Ist ein 26-jähriger Singer-Songwriter aus Großbritannien, gilt da als das ganz große Versprechen in einem Land, das er eher ein Versprechen an großen Popkünstlern nicht arm zu sein scheint. Mercy heißt der Song, hören wir jetzt hier bei Energy mit immer den besten neuen Hits.

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0: Immer die besten neuen Hits. Hört ihr hier bei Energy gleich mit Martin Garrix und Ed Sheeran für euch. Außerdem Holly Humberstone und Temple City macht den Anfang.
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0: In genau so einem Moment bin ich wirklich sehr froh, dass das Medium Radio nur audiovisuell funktioniert. Energy ist an bei euch an diesem Freitagabend. Ich stehe jetzt wirklich nicht allzu vorzeigbar. Ne? Ich habe so eine rote Shorts an, dann ein blaues kurzes Hemd, das ich jetzt auch nicht immer trage, und irgendwelche Badelatschen, die meine schrecklichen Zehen jetzt auch nicht so ganz genau covern können. Will damit nur sagen, ich stehe jetzt nicht unter dem Verdacht, ein Fashion-Victim zu sein. Ne? Aber trotzdem will ich mich informieren. Der Fashion-Sommer 2026 und wir sind dabei. Und wir wollten heute schon den ganzen Tag wissen, was denn gerade so die heißesten Trends sind, und haben deshalb einen Vollprofi gefragt. Madeline nämlich, sie ist Fashion Director der Glamour. Madeline, es muss ja nicht immer komplett ein neues Outfit sein. Manchmal reicht ja auch so ein Accessoire, um ein Outfit cooler zu machen. Was brauchen wir denn diesen Sommer? Was würdest du sagen, was hat sich durchgesetzt?
1: Da würde ich ganz klar sagen, ein buntes Seidentuch. Das kann man nämlich entweder im Haar tragen, an die Tasche knoten oder, und das ist gerade super angesagt, als Gürtel oder Taille um die Hüfte sich schlingen. Und bei Taschen dreht sich gerade alles um Details, also Schleifen, Knallfarben, und das sind dann so Hingucker-Bags, die dann auch einfach, selbst wenn man nur Tanktop und Jeans trägt, direkt einen Hingucker-Look kreieren.
0: Ich trage auch manchmal gern so ein Tuch um den Hals, vor allen Dingen im Frühjahr und Herbst, weil es dann nicht ganz so warm ist. Wird von meiner Frau dabei immer ausgelacht und seitdem lasse ich es. Aber jetzt kann ich sagen, es ist im Trend. Was sind denn so die Trendfarben in diesem Sommer, Madeline?
1: Es ist tatsächlich der Sommer der Farbe Blau. So ein kräftiges Kobaltblau oder auch ein ganz zartes Hellblau. Und passend zum Sommer sieht man jetzt überall auch gerade so einen richtig strahlenden Türkiston. Der ist gerade überall zu sehen. Gern auch im Kombi dann getragen mit Braun oder super sommerlich mit Buttergelb, was auch noch eine Trendfarbe ist.
0: Also ich fasse ja zusammen: Seidentücher und blaues Obermaterial. Damit kann man diesem Sommer nichts falsch machen. Danke, Madeline, für diese modische Einschätzung.

0: Immer die besten neuen Hits hört euch hier bei Energy. Freitagabend rein jetzt in das Wochenende. Ich bin Julian. Freue mich sehr, dass ihr mit dabei seid. Gleich mit Delta Goodrem für euch. Außerdem Taylor Swift und Alex Warren macht den Anfang.
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Delta Goodrem hören wir jetzt hier bei Energy an diesem Freitagabend, die ja eine australische Ausnahmeerscheinung ist. Ein großer Superstar seit Kindheitstagen, mittlerweile ist sie auch schon in ihren 40ern. Hier auf der anderen Seite der Welt kannte man sie jetzt nicht allzu gut, bis sie für Australien, und das müssen wir auch nochmal irgendjemand gesondert erklären, beim ESC angetreten ist in diesem Jahr in Österreich, hat diesen Song performt und seitdem hat sie auch wirklich einen großen Hype hier bei uns in Europa. Hologram, Delta Goodrem mit immer den besten neuen Hits.

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1: Und es ist mit Abstand der beste aller Feierabende. Freitag rein jetzt in dieses Wochenende, 21 Uhr haben wir es gleich mit Miles Smith. Und den Anfang macht jetzt Teddy Swims, Mr. Know It All und immer die besten neuen Hits.

0: Und da steht sie ganz oben auf der obersten Stufe der Showtreppe. In einem goldenen Paillettenkleid tänzelt sie die Treppe hinab, um bereit zu sein für diese Rubrik.
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0: Heute nämlich nicht mein lieber Kollege Mani, sondern Clarissa.
2: Hallo.
0: Fühlst du dich gut vorbereitet für diese Wochenendausgabe?
2: Ja.
0: Sehr gut. Aussage ist folgende. Der menschliche Körper besteht zu 60% aus Wasser. Fakt oder Fake?
2: Boah, ist das nicht sogar noch mehr?
0: Fakt oder Fake?
2: Fake.
0: Der menschliche Körper besteht zu 60% aus Wasser, ist aber tatsächlich ein...
3: Fakt.
0: Es variiert leicht von Mensch zu Mensch und ist abhängig von verschiedenen Faktoren wie Alter und Geschlecht, aber ungefähr sind so 60%. Ich habe auch mal nachgeschaut, der Anteil von Wassermelone... Und Wasser ist 95%.
2: Oha.
0: Und da habe ich ja gestern gekocht, Clarissa. Du weißt, ich bin ja überhaupt keine Kochmaus, aber ich habe gestern einfach Feta aufgeschnitten, Wassermelone, Minze rein und habe mich gefühlt wie ein Gourmet. Tut dir aber nichts zur Sache. Habt ein schönes Wochenende. Danke,
2: Tschüssi.
0: Clarissa.

Freitage sind im Wochentagsranking unter den Top 3 schon oben anzusiedeln, finde ich. Fantastischer Tag, weil Start ins Wochenende, klar. Aber aus musikalischer Sicht auch immer toll, denn es ist Release Day für so viele große Künstler, unter anderem heute von Ariana Grande. Sie ist wieder da mit neuer Musik. Paddle heißt der Song, der heute erschienen ist. Den haben wir jetzt mit immer den besten neuen Hits. Jennifer.

0: Immer die besten neuen Hits hier bei Energy, gleich mit Taylor Swift für euch. Außerdem Somber und Olivia Dean macht den Anfang.
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0: Euer Feierabend hier bei Energy. Ich bin Julian. Schön, dass ihr mit dabei seid. Unsere Sinnesorgane haben also die Eigenschaft, durch ihre Reize uns zurück zu katapultieren in die Vergangenheit. Ne? Wenn man jetzt draußen auf der Straße unterwegs ist und ein Parfüm riecht, das ein Ex-Partner, eine Ex-Partnerin hat, zack, ist man wieder 16 und in der Zeit gefangen. Und genau das Gleiche funktioniert auch mit Musik.
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0: So, jetzt bin ich 95 geboren, das heißt, ich bin 31 Jahre alt. Und wenn ich diese Musik höre, zack, bin ich wieder 14, 15 Jahre alt, zum ersten Mal auf der Tanzfläche aufzufinden, bewege mich wie ein frisch geschlüpftes Giraffenjunge und habe einfach nur die beste Zeit meines Lebens.

So klingt unser Stream of the Week diese Woche. 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

0: Immer die besten neuen Hits hier bei Energy, gleich mit Milo für euch. Außerdem Leonie und Benson Boone macht den Anfang.
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Erstes Spiel geworden hier bei Energy an diesem Freitagabend. Habt jetzt ein tolles Wochenende. Ich bin raus für heute. Wir hören uns, wenn ihr wollt. Montag wieder ab 20 Uhr. Genießt es. Habt eine gute Zeit bis dorthin. Ich höre jetzt zum Schluss Forever Young mit Milo und DJ Licious. Und ich hoffe, ihr auch. Und immer die besten neuen Hits. Ciao, ich bin raus. Bis Montag.

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2: Jetzt euch ein schönes Wochenende. Dominik Kosel mal hier. Und heute in der Show DJ Star Bund. Trippin' ist eine seiner größten Nummern. Er verkauft sämtliche Shows auf der ganzen Welt aus und heute ist er hier in der Energy Extra Dance.
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2: Und ansonsten wie gewohnt bis 23 Uhr die weltweit besten Dance-Hits und brandneue Musik. Die Nummer hier ist heute rausgekommen von der Swedish House Mafia. Letzte Woche bei Tomorrowland präsentiert. Die Swedish House Mafia zusammen mit Lick Lee. Happiness is so sad. Mein Future-Hit. Bitteschön.

0: Hier ist Energy Extra Dance. Ich bin Dominik Keuselmeier. Ihr habt bunt gehört und bunt hier das Show. Hallo.
1: Herr Keuselmeier, wie geht's Ihnen?
0: Sehr gut, vielen Dank. Du in den USA, wie geht's dir?
1: Sehr schön, ey. Super. Es könnte nicht besser sein.
0: Nonstop auf Tour auf jeden Fall. Ja. Wie würdest du dein Leben jetzt mal in drei Worten zusammenfassen?
1: Unfassbar, unrealisierbar. Aber auch sehr dankbar.
0: Ja, absolut. Ich meine, jede deiner Shows ist ausverkauft, ne? Auch in den USA mittlerweile. Was war denn für dich so der krasseste Moment in den USA, wo du gesagt hast, okay, die Amis sind verrückt?
1: Lass durch New York und eine fährt Rollschuhe und singt dabei laut Musik. Und denkst du dir nicht so, ah, das ist ein komischer Mensch, und der hat aber gerade Lust zu singen und macht es dann. Das finde ich echt positiv gesehen schon sehr cool, wenn du halt einfach so eine Lebenserstellung hast, bei der du halt einfach das machst, was du halt willst.
0: Laut mitsingen können wir jetzt auch zusammen. Ich habe die Single von dir, Trippin', am Start. Und wir sprechen gleich noch darüber, wie deine Hausparty aussehen würde, wenn du eine veranstaltest. Dresscode und DJs. Wen würdest du einladen? Gleich mehr.

0: Und in Enerjack Summer Dance ist zwar gerade in den USA, aber jetzt auch in der Show, wenn du eine Privatparty mal wieder schmeißen würdest, wie wäre der Dresscode?
1: Was ich mal wieder gerne machen würde, ist mal so einen Anzug anziehen. Dazu kommt es nämlich viel zu selten. Wenn mal die Gelegenheit kommt bei irgendeiner Hochzeit, finde ich es immer cool. Also würde ich sagen, alle ziehen sich richtig schick an, alle im Anzug, die Frauen im Kleid.
0: Oh, und wer würde auflegen?
1: Würde ich meine Kumpels, die Aronics, holen, die ja auch schon auf der Pre-Party waren, weil die einfach auch immer so einen letzten angehauchten Sound haben.
0: Einladungen gehen raus und Shoutout an die Aronics. Und die neue Single von dir gibt's gleich nachher noch hier in der Enerjack Summer Dance.

0: Energy Extra Valenz hier. Ich bin Dominik Häuselmeier und habe euch Bund gespielt mit Klaus. DJ Star Bund ist momentan in den USA, mir aber zugeschaltet hier in der Show. Und du stehst ja unfassbar verschwitzt immer auf der Bühne. Gibst Gas ohne Ende in einem Deutschland-Trikot. Weißt du, wie viel Liter du verschwitzt?
1: Ich weiß immer nur, dass die ganzen Dinger immer so voll sind zum Ausdrücken. Also das ist schlimm.
0: Aber gesund. So, heute USA, morgen Kanada und dann aber demnächst auch wieder mal in Deutschland, oder? Was sind so die Stationen für dich hier?
1: Wir machen die Trabrennbahn in Hamburg für ein eigenes Konzert. Das ist dann Teil von der Open-Air-Tour. Geil. Und am Tag davor noch mal in Köln. Das ist jetzt im August dann, Mitte August rum. Ein Riesenshow in Köln sind 20.000, in Hamburg 25.000. Also das wird nochmal richtig ordentlich jetzt in den nächsten Tagen, in den nächsten Wochen.
0: Gutes Stichwort, weil in den nächsten Wochen kommt auch noch dein allererstes Album. Ist was Besonderes für dich, ne?
1: Ein Album, vor allem in der Dance-Szene, ist eher ungewöhnlich. Ja. Und so ein Album wie... ist sowas, glaube ich, für einen Künstler oder was ein bisschen was Persönliches.
0: Die erste Single aus dem Album habe ich jetzt für euch. Ist heute rausgekommen. Hier ist Stay. Hier ist Bund in Energy Extravadance mit Stay.

0: Bund. Lauren Spencer Smith in Energy Exorbitance. Und Bund momentan in Kanada spielt heute Abend. Viel Spaß beim Durchschwitzen vom nächsten Deutschland-Trikot. Und vielen Dank für die letzten 30 Minuten hier in der Show. Danke dir.
1: Danke, ich habe zu danken.
0: Viel Spaß auf jeden Fall.
1: Danke dir auch.

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